0: ist halb sechs.
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0: Guten Morgen an dem 6. August, sagen Jasmin Wüthrich und der Jürgen Lehmann. In der Schweizer Sportwelt hat es gestern eine grosse Schlagzeile gegeben: Rücktritt statt Comeback. Die Skirennfahrerin Lara Gut-Berami hat ihren Rücktritt bekannt gegeben. Wir hören den Morgen dann noch davon. Das war aber nicht das Einzige heute, so sportlich, was geht auf Neo 1, Jasmin Wüthrich.
2: Nein, weil es gibt ganze Haufen, die in letzter Zeit passiert ist. Zum Beispiel ist ja auch noch die Hindu-Bankerin Marlene Reusser an Tour de France von den Frauen unterwegs. Und das in Gelb, also im Leaderinnen-Trikot. Wir schauen zusammen mit der Marlene Reusser zurück auf die gestrige Etappe. Und da ist aber auch noch der Weltmeisterinnen-Titel von Bernerin Alena Marx im Kajak-Cross-Thema oder der FIFA-Boykott vom regionalen Schuttclub. Sport kommt also sicher nicht zu kurz diesen Morgen.
0: Ja, das kann man wirklich sagen. Ja, vor allem, ich würde sagen, der Sport ist einfach nicht so meins, macht gar nichts. Wir haben ja Themen ohne Sport. Von neuer Musik über einen Ausflug an Mittelaltermerit bis her zu einem Pilotprojekt von der Schule ist alles dabei.
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0: Ja, einfach Sommerwetter gibt es, auch wenn vielleicht nicht mehr ganz so heiß wie noch vor ein paar Tagen. Aber es gibt auch heute Nachmittag bis um die 28 Grad. Dazu eben viel Sonne, Gewitter sind schon möglich gegen Abend, aber das vor allem in den Bergen im Flachland bleibt es trocken.
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3: Ist alles störungsfrei, alles in Ordnung, alles läuft gut. Habt Sorge.

0: The Way You Make Me Feel, Michael Jackson, am 16 Minuten vor 6.
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0: Ein Stück Industriegeschichte. Das war die Butterzentrale zu Burgdorf. Aber im Ersten Weltkrieg ist dort was produziert worden? Ja, genau, nicht überraschend. Butter, also Anke, wie man ja hier oben sagt. Produziert wird in der Butterzentrale schon lange nicht mehr. Zuletzt war es unter anderem eine Unterkunft für geflüchtete Leute oder auch Proberaum für Bands. Mittlerweile ist die Butterzentrale abgeschrissen und auf dem Areal soll es jetzt etwas Neues geben.
2: Beim Pfarrwerk in Burgdorf, am Standort der alten Butterzentrale, können wir für zwei Bauherrschaften 5 Gebäude realisieren und in Zukunft werden dort 125 Wohnungen entstehen.
0: Das sagt der Nicolas Girardin von GBJ Architektur, der die Überbauung plant. Wie der aktuelle Stand der Dinge ist und wenn der Bau der neuen Häuser losgeht, das hören wir um 6 Uhr in den Nachrichten.
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0: Es ist 7. Ja, es ist 6. Informiere heute Morgen, tut es Jasmin Wüthrich.
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2: Im Herbst starten die Baubüzen für die Überbauung im Farbweg auf dem Areal der ehemaligen Butterzentrale in Burgdorf. Marlene Reusser verteidigt bei der 5. Etappe das Liederinnen-Trikot vor Tour de France. Und das Wetter, es gibt viel Sonne, aber Mittag hat es Wolken, am Nachmittag gibt es dann Temperaturen um die 28 Grad. 5 neue Gebäude mit über 120 Wohnungen soll es geben. Das sind die Pläne für Überbauung Farbweg zu Burgdorf auf dem Areal der ehemaligen Butterzentrale. Für die erste Etappe, wo anfangs 2 Häuser bauen werden, ist die Bewilligung schon da. Der Nicolas Girardin von GWJ Architektur, der die Überbauung plant, sagt:
3: Seit dem Februar, wo wir die Baubewilligung erhalten haben, sind wir das Projekt am Ausarbeiten. Also wir tun die Bauweise und Materialisierungen konkretisieren, damit man eigentlich die so kann umsetzen, dass man das so kann bauen und dass die Handwerker unsere Absichten auch umsetzen können, die wir hier anstreben.
2: Im Moment werden die Baubüzen vergeben.
3: Es ist so angedacht, dass wir eigentlich im Herbst, das heisst September, Oktober, werden starten mit dem Bauvorhaben. Im Oktober wird für die Etappe 1 die Baugrube starten, das heisst, man wird das Loch für das Gebäude anfangen ausheben.
2: Geplant ist, dass die erste Etappe mit 2 Häusern im Frühjahr 2028 fertig ist. Die zweite Etappe mit den restlichen 3 Gebäuden vor Überbauung im Fahrwerk zu Burgdorf wird etwas zeitversetzt fertig. Das will auch der Baustart später ist. Wenn genau, ist noch nicht klar. Im Moment warten sie auf die Baubewilligung, ergänzt Nicolas Girardin vom GWJ Architekturbüro. Nach dem Ausbruch der sogenannten Legionärskrankheit zu Basel ermittelt die Staatsanwaltschaft Basel-Stadt jetzt wegen dem Verdacht von fahrlässiger Tötung. Gegen wen die Staatsanwaltschaft konkret ermittelt, ist nicht öffentlich. Letzte Woche haben sich 28 Leute mit Legionellen, einem Bakterium, angesteckt. Jemand ist wegen der Infektion gestorben. Im Moment wird vermutet, dass 2 Nasskühltürme auf dem Dach des Mannerhauptsitz zu Basel im Ausbruch die Schuld sind. Die Türme sind abgestellt und werden untersucht. Und dann noch Sport Velorennen. Marlene Reusser kann das gelbe Liederinnen-Trikot vor Tour de France noch behalten. Die Hindelbankerin kommt gestern bei der 5. Etappe nach über 140 km als 2. ins Ziel. Sie muss sich nur vor Niederländerin Demi Vollering geschlagen geben. Die verkürzt so den Abstand auf Marlene Reusser um 2 Sekunden im Gesamtklassement. Die Hindelbanker hat aber immer noch 12 Sekunden Vorsprung und bleibt so im gelben Trikot. Marlene Reusser ist mit dem letzten Bits vor gestrigen Etappe nicht ganz zufrieden.
4: Ich habe dort wirklich geschlafen und wirklich schlecht gesprintet. Bei 2. hat der Fahrradkette, ich glaube, der hätte schon gewonnen, Sprint. Easy peasy, haha. Aber wirklich geschlafen, kurz auf die Bremse, blöder Moment. Und da war das Momentum weg sehr schlecht. Aber sonst natürlich sehr zufrieden.
2: Heute geht es mit der 6. Etappe der Tour de France von den Frauen weiter. Am 4. vor 2 starten die Fahrerinnen in die 153 km lange Strecke. Und dann noch zum Ski Alpin. Lara Gut-Berami macht Schluss. Die 35-jährige Tessinerin tritt vom Spitzensport zurück. Auch wenn ihr Knie nach einer Verletzung in der letzten Saison wieder zu weg ist, das gibt sie gestern Abend bekannt. Trotz fast 20 Jahren Spitzensport mit Stürzen und Verletzungen haben sie keine bleibenden Schmerzen und sie will auch keine. Darum sind jetzt der richtige Zeitpunkt zu hören, sagt die Gut-Berami. Die Tessinerin ist seit 2007 Weltcup gefahren und hat dort 48 Rennen gewonnen. Dazu kommen unter anderem je ein Weltmeistertitel im Super-G und ein Riesenslalom und Olympiagold im Super-G.
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0: Es bleibt Sommerwetter, obwohl es im Moment ein paar Grad weniger heiß ist. Heute viel Sonne, gegen Abend sind Gewitter möglich, das aber vor allem in den Bergen. Am Nachmittag gibt es um die 28 Grad.
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0: Störungsfreie Situation, da könnt ihr fahren, habt Sorge dabei.

0: Donnerstag, 6. August, im Sommer, wo nicht hören mit Heizen, vor allem nicht hören mit nicht regnen, trocken und Hitze. Das ist das Thema seit der Woche schon. Sportlich, du hast es gesagt, Jasmin, sie sind zwei Frauen, die von sich reden machen, in unterschiedlichen Zusammenhängen. Marlene Reusser in ihrer unnachahmlichen Art, sie haben sie verpauset. Und dann ist das schon eine ganz grosse, hat Lara Gut-Berami, die es gestern gesagt hat.
1: Ja, es ist wirklich die zweite erfolgreichste Skirennfahrerin, die die Schweiz je hat.
0: Du hast aufgezählt vor die Olympia, Doppelweltmeisterin, 48 Weltcup-Siege. Aber eben auch das mit den Verletzungen. Ich habe schnell geschaut, das war im 2017, was mal so dramatisch war. Die
2: Lara Gut hat leider ihr linkes Knie schwer verletzt. Sie hat Riss vom vorderen Kreuzband und eine Beschädigung vom Meniskus. Es ist so, dass sie sicher die WM nicht mehr starten kann. Und es ist sogar so, dass die Saison muss abgebrochen werden muss und dass wir sie leider diese Saison nicht mehr auf den Ski werden sehen.
0: Ja, nein, ich weiss noch, dann schon gesagt, wo ist echt das Karriereende? Aber sie ist zurückgekommen. Eigentlich ist die erfolgreichste Zeit nachher erst gekommen in den letzten Jahren. Und jetzt letzte Saison, ich weiss auch noch, wo wir geredet haben, ist, glaube ich, ein Rennen gewesen, wo sie ist gefahren. Und dann, wieder, es ist wieder das Knie. Kaputt ist
1: wie gegangen. Halt so viel bei diesen Skirennfahrerinnen und Fahrern, dass es das Knie immer verrupft, ja.
0: Und er hat mich nicht gewusst, kommt sie jetzt denn nochmal die Saison? Jetzt eben seit gestern ist es klar, dass das nicht mehr so ist. Also Geschichte geschrieben hat sie, das wollen wir nicht Geschichte schreiben, aber möglichst gut mit nach in den Tag gekommen. Es ist 6 ab 6, ich bin nochmal festzuhalten, Jasmin Wüthrich, Jura Lehmann. Ich wünsche euch, dass das gelingt. Guten Morgen.
1: Guten Morgen.

0: Der neueste von der One Republic, Need Your Love, um 10 ab 6. Lang ist es her. 1974 hat alles mit einem kleinen Brückli-Fest gestartet. Im Rathaus Brückli zu Thun. Heute, da ist nichts mehr klein. Das Fest für ganz Thun, das ist das Thun-Fest, das heute startet. Heute geht es in die 50. Runde. Eine halbe Ewigkeit. Musik, Menschenmassen, Sommerabend an der Aare wird gefeiert. Das macht man zu Thun schon lange.
1: Das erste Thunfest war in dem Sinn noch nicht das Thunfest, sondern es war das Brückli-Fest im Jahr 1974.
0: Sagt uns der Roman Gocker, der Teil ist vom Thunfest OK. Was mit dem Brückli-Fest hat angefangen, ist zu einem Grossanlass geworden. Das hat aber verschiedene Entwicklungsschritte gebraucht.
1: Erst 1996 ist nachher aus dem Innenstadtfest, dem Seenachtsfest und dann zumal auch noch am Open Air Shadow ist das verschmolzen worden zu einem Grossanlass, wo in dem Sinn das erste Mal ein Thunfest stattgefunden hat und nachher die Geschichte auch weitergegangen.
0: Und jetzt, 50 Jahre später, wird für das Jubiläum gross gefeiert. Von heute bis zum Sonntag gibt es in der Thuner Altstadt 5 Bühnen, über 30 Acts und rund 80 Stände.
1: Wir starten zusätzlich am Donnerstagabend bereits das Jahr ausnahmsweise starten mit einem exklusiven Jubiläumsanlass, wo wir zusammen mit der AEK Bank begehen. Die AEK Bank 1826 hat das Jahr 200 Jahre Jubiläum und tut sich aus diesem Grund auch ein bisschen mehr für das Thunfest engagieren. Und wir machen zusammen 250 Jahre in der Stadt den Jubiläumsanlass.
0: Und der Anlass heute Abend, der ist eben schon ausverkauft, so der Roman Gocker vom Thunfest.
1: Und nachher am Freitag und am Samstag haben wir das gewohnte Programm in dem Sinn, mit Konzerten, mit Gastronomie, mit Unterhaltung. Für alle sollte etwas dabei sein.
0: Und am Sonntag gibt es dann noch einen grossen Gottesdienst.
1: Und nachher ist ja auch das 50. Thunfest schon wieder Geschichte.
0: Bevor es aber wieder Geschichte ist, geht es jetzt zuerst mal los. Der Kunz ist am Start beim Thunfest, genauso wie der Bastian Baker oder Naomi Larenne. Und wer auch noch zu sehen und zu hören ist, ist der Soleroy. Den hören wir jetzt zuerst mal hier auf Neo 1, bevor der ans Thunfest geht. Das Wochenende, da ist Hurricane.

0: 21 Minuten ab 6. Es geht nicht nur um die Ferien. Das ist klar geworden, wo wir die Woche bei der Jahresschule Baupay vorbei dürfen. Die Schule ist ein Pilotprojekt, das schon in der ganzen Schweiz Schlagzeilen gemacht hat. Das, weil die Schülerinnen und Schüler nicht mehr 13 Wochen Schulferien haben, sondern nur noch 6 Wochen fix im Schuljahr eingeplant sind. Dafür haben sie jeden Freitag frei. Aber eben, im Pilotprojekt geht es um mehr als um die Ferienaufteilung. Es ging ihnen darum, dass die Kinder stabile Beziehungen haben. Das haben uns die Verantwortlichen vor Jahresschule Baupay erzählt.
1: Wir wollen die Kinder nicht 5-mal am Tag vor Schule in die Tagesschule und nachher wieder heim und wieder und so. Also stabile Beziehungen über den Tag.
0: Das sagt der Stefan Schöll, Fachperson Bildung. Die Kinder sollen im gleichen Umfeld können bleiben, in der gleichen Klasse, mit den gleichen Lehr- und Betreuungspersonen. Das helfe ihnen bei der Entwicklung und auch beim Lehren. Darum gehen sie über den Mittag auch nicht heim oder an einen Mittagstisch. Die ganze Klasse ist zusammen zum Mittag. Und auch am Nachmittag bleiben sie länger in der Schule, haben dafür aber auch mehr Zeit zum Spielen. Für die neue Art von Schule braucht es nebst Lehrpersonen auch Betreuungspersonen. 4 Leute sind insgesamt an der Jahresschule Baup, die Schule geben oder die Kinder betreuen, beim Kochen oder im Garten aussen. Der Simon Tauber, Fachperson Betreuung, erzählt.
2: Ich glaube, was uns alle zusammen verbindet, ist die Begeisterung von der Vision von der Jahresschule und das Thema Bildung, neu zu denken. Also ich denke, wir bringen alle so den kreativen Geist ein bisschen mit.
0: Und darum haben sie sich in diesem Team dann auch schnell gefunden. Das Zusammenwachsen zu einem Team, das habe ich aber erst gerade so richtig angefangen, sagt Stefan Schöll, Fachperson Bildung.
1: Weil wir haben ja immer unter starker Dringlichkeit gearbeitet, unter zeitlichem Druck. Vielleicht haben wir auch noch gar keine Zeit gehabt, für grosse Konflikte zu haben oder so. Die kommen ja vielleicht auch noch. Oder auf das bin ich gespannt, aber auch sehr zuversichtlich, weil das, was ich jetzt gelernt habe, über die Art, wie wir schon zusammenkommen, lasst mich darauf vertrauen, dass wir auch das werden super cool packen.
0: Ja, der Stefan Schöll spricht es an. Es ist schnell gegangen mit dieser Jahresschule Baup. Letzten Dezember haben wir darüber berichtet, dass Baup über die neue Art von Schule nachdenkt. Im Februar war es definitiv, dass im August eine neue Klasse startet. Und jetzt ist es soweit. Am Montag geht es los. 21 Kinder in der Basisstufe, also Kindergarten bis 2. Klasse, gehen in die neue Jahresschule zu Baup. Das Team hat sich gefunden, ist bereit, das Schulhaus allerdings noch nicht ganz. Was da noch muss gehen bis am Ende, haben wir schon berichtet. Ihr findet es auf neoeis.ch.

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7: Es war halb 7 Uhr. Das Wichtigste kurz zusammengefasst: Jasmin Wüthrich.
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9: Die Bundesrätin Elisabeth Baum-Schneider hat gestern das Filmfestival Locarno eröffnet. Das Festival beschäftigt

0: Verhör unter anderem mit der schwarzen Liste. Mit denen hat die US-Regierung ab Ende der 1940er Jahre gegen mutmaßlichen Kommunismus zu Hollywood geschaffen. Das Locarno Film Festival geht bis zum 15. August. Bis dorthin laufen 233 Filme. Wegen dem Iran-Krieg und der Blockade in der Straße von Hormuz sind die Gasspeicher der EU für die Winterreserve erst zu 58% gefüllt. Das zeigt ein Bericht der wirtschaftlichen Landesversorgung. Die Schweiz hat selber keine saisonalen Speicher und bezieht darum Gas aus der EU. Die Länder zögern beim Einkaufen des Gas. Neben dem Iran-Krieg treibt auch die Nachfrage von Asien die Gaspreise auf. Der Bund und die Gasbranche schauen darum in wöchentlichen Treffen, was zu machen ist. Und dann auch Sport shootet. Die IB-Frauen verpassen die Champions League. Die Bernerinnen scheitern gestern in der zweiten Quali-Runde. Sie verlieren gegen die Österreicherinnen von St. Pölten mit 3-4. Am Samstag spielen die Frauen von Bern gegen Sisters vor Ukraine noch um einen Einzug für die erste Quali-Runde vom Europa-Cup. Das ist der europäische Wettbewerb gerade unter der Champions League.
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2: Es bleibt etwas, wie wir es kennen, vielleicht ein bisschen weniger heiss. Das ist eine Bemerkung, die man machen kann. Ein bisschen labiler den Adis nach, aber auch heute wieder Regen, Gewitter nur in den Bergen. Im Flachland bleibt es trocken, Temperaturen gehen auf 28 Grad. Ein bisschen Wolken hat es zwischen rum.
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2: Da haben wir nichts zu berichten. Es läuft gut. Das wird jetzt ab nächster Woche der Ferien durch sein, wieder ein bisschen ändern. Gutes Fahren wünschen wir. Ja, wir wollen jetzt fragen bei unseren Fachleuten im Büro Meteo Test Bern, wie das ist mit so ein bisschen flächendeckendem Regen, der so dringend nötig wäre. Ob sie etwas sehen, wenn sie da in die meteorologische Weite rausschauen, machen wir als nächstes. Jasmin Wüthrich oder Jura Lehmann sind bei euch. Guten Morgen.
0: Guten Morgen.

0: Guten Morgen miteinander, 20 Minuten vor der 7.
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0: Guten Morgen, Mario Lindisbacher, ins Büro Meteotest auf Bern. Es ist nicht ganz gleich, wie wir es schon lange kennen. Es gibt ein paar Nuancen, aber Sommerwetter bleibt. Wie tönt es für heute, Mario?
3: Ja, das Wetter das bleibt sommerlich. Wir haben heute über den Tag immer wieder Sonnenschein zu erwarten, aber gerade wolkenlos ist es nicht. Ab und zu ziehen ein paar Wolken über den Himmel rein, in den Bergen selber. Doch kann es auch kurz mal einen Regenguss geben, das vor allem gegen Abend. Sonst aber trockenes Wetter und eben zeitweise sonnige Temperaturen am Nachmittag etwa 26 Grad. Dazu kommt ein bisschen Nordwestwind auf.
0: In den Bergen heute möglicherweise Gewitter. Schauen wir Freitag und das Wochenende an. Wie geht es bei uns weiter?
3: Am Freitag gibt es ein bisschen Beise. Wir haben immer noch ein paar Wolken am Himmel, aber sonst meistens sonniges Wetter bei etwa 26 Grad. Und Gewitter gibt es keine, so wie es aussieht. Am Samstag dann wieder ziemlich heiß, Temperaturen gegen die 30 Grad. Viel Sonnenschein ohne Gewitter. Am Sonntag bleibt es dann heiß mit Temperaturen um die 30 Grad. Die Luft ist allerdings dann ein bisschen feuchter und das heisst dann, dass im Verlauf des Tages auch mal ein Regenguss oder ein Gewitter daherkommen kann.
0: Ich weiss eine Frage, die ihr häufig beantworten müsst und kann los. Ich frage es gleich wieder. Ein bisschen flächendeckender Niederschlag mit Weite schaut, ist da etwas zu sehen?
3: Das ist weiterhin nicht in Sicht, zumindest bis Mitte August nicht. Wir haben Anfang nächste Woche noch ein bisschen labile Verhältnisse. Es ist heiß und es kann hier und dort mal ein paar Gewitter geben. Gegen Woche Mitte da ist dann aber wieder trocken und heiß. Das heisst, dass dort sehr viel Sonnenschein, hohe Temperaturen und kein Regen in Sicht sind.
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0: und zu was.
1: In 11 Minuten ist es 7.
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1: Eine von den ganz grossen tritt zurück. Die Skirennfahrerin Lara Gut-Berami macht Schluss. Jasmin Wüttrich.
3: Die 35-jährige Tessinerin tritt vom Spitzensport zurück, auch wenn ihr Knie nach einer Verletzung in der letzten Saison wieder zu weg ist. Das gibt sie gestern Abend bekannt. Trotz fast 20 Jahren Spitzensport mit Stürzen und Verletzungen haben sie keine bleibenden Schmerzen und sie möchte auch keine. Darum sei jetzt der richtige Zeitpunkt zu hören, sagt Lara Gut-Berami.
1: Tessinerin ist seit dem 2007 Weltcup gefahren und hat dort 48 Rennen gewonnen. Dazu kommen je ein Weltmeistertitel im Super-G und Riesenslalom und Olympiagold im Super-G.
3: Dann gehen wir zum Velorennen. Die Malen Reusser kann das gelbe Leiderinnen-Trikot von Tour de France noch behalten. Die Hindelbankerin kommt gestern bei der 5. Etappe nach über 140 km als zweite ins Ziel.
1: Sie muss sich nur vor Niederländern, der Demi Vollering, geschlagen geben. Die verkürzt so den Abstand auf die Marlen Reusser im Gesamtklassement. Die Hindelbanker hat aber immer noch 12 Sekunden Vorsprung und bleibt so eben im gelben Trikot. Die Marlen Reusser ist mit dem letzten Bits von der gestrigen Etappe aber nicht ganz zufrieden.
4: Ich habe dort wirklich geschlafen und wirklich schlecht gesprintet. Bei zweiten hat der Fahrradkette, ich glaube, der hätte schon gewonnen, Sprint. Easy peasy, haha. Aber wirklich geschlafen, kurz verbremst, blöder Moment. Und da war das Momentum weg. Sehr schlecht. Aber
3: sonst
4: natürlich sehr
3: zufrieden. Heute geht es mit der 6. Etappe vor Tour de France von der Frauen weiter. Am 14:45 startet die Fahrerinnen in die 153 km lange Strecke.
1: Der Italiener Jonathan Milan gewinnt gestern die 3. Etappe von der Polenrundfahrt. Der 25-Jährige setzt sich nach 193,5 km durch. Der Milan führt so in der Gesamtwertung. Als bester Schweizer kommt gestern der Fabio Christa als 42. ins Ziel.
3: Zum Leichtathletik, die Bernerin Tashi Kambunji gibt grünes Licht für die EM nächste Woche im britischen Birmingham. Im Juni hat sich die 24-Jährige eine Zerrung im Oberschenkel geholt. Diese gibt es aber ganz ausgeheilt. Die Kambunji gestern bekannt. Die Tashi Kambunji startet den nächsten Dienstag über 100 Meter Hürde.
1: Tennis. Die Belinda Bencic gewinnt gestern in der 2. Runde vom WTA-Turnier im kanadischen Toronto. Sie schlägt die US-Amerikanerin Sloane Stephens in 2 Sätzen 6-3, 6-1. Im 16. Final trifft die Ostschweizerin auf die US-Amerikanerin Taylor Townsend. Der Match ist morgen.
3: Schuttet die IB-Frau verpassen die Champions League. Die Bernerinnen scheitern gestern in der 2. Quali-Runde. Sie verlieren gegen die Österreicherinnen von St. Pölten mit 3-4.
1: Am Samstag spielen die Frauen von IB gegen Sisters von Ukraine noch einen Einzug für die erste Quali-Runde vom Europa-Cup. Das ist der europäische Wettbewerb gerade unter der Champions League.
3: Der frühere Spieler vom FC Basel, Mohamed Salah, hat einen neuen Club. Nachdem der Vertrag vom 34-jährigen Stürmer bei Liverpool ist ausgelaufen, gibt es jetzt in die Türkei. Der Ägypter schaut neu für Trabzonspor. Die Unterschrift vom Vertrag die fehlt noch. Die gibt es im Rahmen einer Zeremonie.
1: Die Führung vom Weltschutzverband FIFA unterstützt der Präsident Gianni Infantino weiterhin. Das heisst, nach dem Krisentreffen vor FIFA-Spitze Angriffe auf die Integrität von FIFA werde nicht getötet.
3: Die FIFA gibt aber auch zu, dass Fehler passiert sind. Welche gemeint sind, schreibt der Verband in der Mitteilung aber nicht. Im Hintergrund sind die Pläne zur Vermarktung von FIFA-Turnier. Gianni Infantino hat Anteile einer Schutt-Weltmeisterschaft an private Investoren verkaufen.
1: Und zum Schluss noch die Eishockey. Der HC Lugano verpflichtet den schwedischen Stürmer Olle Lichsel. Der 26-Jährige unterschreibt einen Vertrag bis jetzt 2029, das meldet Tessiner. Der Lichsel hat in den letzten 4 Saisons in Nordamerika gespielt. In der NHL hat er für Philadelphia und Ottawa 52 Einsätze gehabt. Die restliche Zeit hat er in der zweithöchsten Liga der AHL gespielt.
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1: Also, sie haben gesagt, FIFA weiss nicht. Also, sie sagen, Fehler sind passiert, aber sie sagen nicht, wo. Oder was ist?
3: Ah, sorry, ich habe gemeint.

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3: Guten Morgen, es ist 7 Uhr. Jasmin Wüthrich ist bei uns.
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5: Im Herbst startet die Baubüze für die Überbauung im Farbweg auf dem Areal der ehemaligen Butterzentrale zu Burgdorf. Die Marlene Reusser verteidigt bei der 5. Etappe das Leaderinnen-Trikot vor Tour de France. Und das Wetter, es gibt viel Sonne, aber Mittag hat es Wolken, am Nachmittag gibt es mehr Temperaturen um die 28 Grad. 5 neue Gebäude mit über 120 Wohnungen soll es geben. Das sind die Pläne für Überbauung Farbweg zu Burgdorf auf dem Areal der ehemaligen Butterzentrale. Für die erste Etappe, wo auf zwei Häuser gebaut werden, ist die Bewilligung schon da. Der Nicolas Chirardin von GWJ Architektur, der die Überbauung geplant, sagt:
6: Seit dem Februar, wo wir die Baubewilligung erhalten haben, sind wir das Projekt am Ausarbeiten. Also wir tun Bauweise und Materialisierungen konkretisieren, damit man eigentlich die so kann umsetzen, dass man das so kann bauen und dass die Handwerker unsere Absichten auch umsetzen können, die wir hier anstreben.
5: Im Moment werden die Baubüzen vergeben.
6: Es ist so angedacht, dass wir eigentlich im Herbst, das heisst September, Oktober, werden starten mit dem Bauvorhaben. Im Oktober wird für die Etappe 1 Baugrube starten, das heisst, man wird das Loch für das Gebäude aushalten.
5: Geplant ist, dass die erste Etappe mit zwei Häusern im Frühjahr 2028 fertig ist. Die zweite Etappe mit den restlichen drei Gebäuden vor Überbauung im Fahrweg zu Burgdorf wird etwas zeitversetzt fertig. Das will auch der Baustart später ist, wenn genau ist noch nicht klar. Im Moment warten sie auf die Baubewilligung, ergänzt der Nicolas Chirardin vom GWJ Architekturbüro. Nach dem Ausbruch der sogenannten Legionärskrankheit zu Basel ermittelt die Staatsanwaltschaft Basel-Stadt jetzt wegen dem Verdacht vor fahrlässiger Tötung. Gegen wen die Staatsanwaltschaft konkret ermittelt, ist nicht öffentlich. Letzte Woche haben sich 28 Leute mit Legionellen, einem Bakterium, angesteckt. Jemand ist wegen der Infektion gestorben. Im Moment wird vermutet, dass zwei Nasskühltürme auf dem Dach des Mannerhauptsitz zu Basel im Ausbruch die Schuld sind. Die Türme sind abgestellt und werden untersucht. Und dann noch Sport Velorennen. Marlene Reusser kann das gelbe Leaderinnen-Trikot vor Tour de France noch behalten. Die Hindelbanker kommt gestern bei der 5. Etappe nach über 140 km als zweite ins Ziel. Sie muss sich nur vor Niederländerin Demi Vollering geschlagen geben. Die verkürzt so den Abstand auf Marlene Reusser um 2 Sekunden im Gesamtklassement. Die Hindelbanker hat aber immer noch 12 Sekunden Vorsprung und bleibt so im gelben Trikot. Marlene Reusser ist mit dem letzten Bits vor gestrigen Etappe nicht ganz zufrieden.
7: Ich habe dort wirklich geschlafen und wirklich schlecht gesprintet. Bei der zweiten hat der Fahrradkette, ich glaube, der hätte schon gewonnen, Sprint. Easy peasy, haha. Aber wirklich geschlafen, kurz auf die Bremse, blöder Moment. Und da war das Momentum weg sehr schlecht. Aber sonst natürlich sehr zufrieden.
5: Heute geht es mit der 6. Etappe der Tour de France von den Frauen weiter. Am 4. vor 2 starten die Fahrerinnen in die 153 km lange Strecke. Und dann noch zum Ski Alpin. Lara Gut-Berami macht Schluss. Die 35-jährige Tessinerin tritt vom Spitzensport zurück. Auch wenn ihr Knie nach einer Verletzung in der letzten Saison wieder zu weg ist, das gibt sie gestern Abend bekannt. Trotz fast 20 Jahren Spitzensport mit Stürzen und Verletzungen haben sie keine bleibenden Schmerzen und sie will auch keine. Darum sind jetzt der richtige Zeitpunkt zu hören, sagt die Gut-Berami. Die Tessinerin ist seit 2007 Weltcup gefahren und hat dort 48 Rennen gewonnen. Dazu kommen unter anderem je ein Weltmeistertitel im Super-G und ein Riesenslalom und Olympiagold im Super-G.
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3: Nichts Neues unter der Sommersonne. Ich kann mal heute sagen, es kann ein bisschen geben zwischen, aber mehrheitlich eben sonnig. Nicht mehr ganz so heiß, aber 28 Grad gibt es auch heute am Nachmittag noch. Gewitter sind möglich, aber das vor allem in den Bergen. Und es geht auch Freitag und Samstag ganz ähnlich weiter.
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3: Ein ruhiger Donnerstagmorgen. Wir haben aktuell nichts zu melden. Fahrt gut. So, in dieser Stunde gehen wir zurück ins Mittelalter und unser Morgenspiel kennst, haben wir natürlich auch zu Weg. Begrüssen an dem 6. August natürlich Jasmin Wüthrich oder Jura Lehmann.

0: 11 Minuten ab der 7. Ritter, Burgfräulein, Minnesänger. Was hat es noch gegeben im Mittelalter? Ein Hofnarr vielleicht? So einer mit einer lustigen Kappe und Schuhen, die vorne die Spitze so gegen oben schauen. Ja, das ist schon typisch Mittelalter, so modische Eigenheiten, die eben die viel zu langen Schuhspitzen, die gegen oben zeigen. Wobei, die haben sogar eine Bedeutung.
1: Das ist unnötiges Material. Und je mehr unnötiges Material das man hat, umso mehr Geld hat man. Das ist auch die Gurtlänge. Zeig das. Oder? Wer das Geld hat, für einen langen Gurt zu kaufen, hat mehr Geld oder genug Geld, er kann sich das leisten.
0: Die Länge Gürtel, viel zu lange Schuhspitzen, also das Statussymbol vom Mittelalter. Der Roland Flückiger, den ihr da gerade gehört, der kommt raus mit dem Mittelalter. Er ist einer von denen, der seit 11 Jahren jeden Sommer den Mittelalter-Merit zu Burgdorf veranstaltet. Wir waren dieses Jahr dabei und haben auf dem Gelände auch viele von diesen Rittern und Burgfräulein und Minnesänger angetroffen. Warum sich viele Leute verkleiden für einen Mittelalter-Merit und was der Roland Flückiger an den Kleidern einer Person ablesen kann, wir hören es gerade um die 10 vor 8.

0: Sorry seems to be the hardest word. Blue mit dem Elton John Song. 19 Minuten ab 7.
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0: du? Also bis vor ein paar wenige Stunden habe ich nicht gewusst, was das ist.
2: Wir haben sehr eine grosse Auswahl an Legami-Stiften. Das sind eben die mit diesen Tierköpfen. Da gibt es ganz viele verschiedene. Es hat Einhörner, es hat Pinguine, Katzen, Hunde. Und das ist jetzt der Trainer natürlich. Und sehr viele Kinder kommen täglich schauen, ob es auch wieder neue Sachen gibt. Und was an diesen Stiften speziell ist, die können die Erwachsenen auch brauchen. Ich mache es gerne für das Kreuzworträtsel, weil man kann es einfach gummeln und der Gummi ist eben gerade hinten dran.
0: Das ist Rita Brodmann, wo das erklärt, die Inhaberin von der Papeterie Brodmann und Ritas Schirnwelt. Jetzt auf den Schulanfang passt es natürlich super, dass wir im Morgenspiel Kennst-Gutscheine von ihnen verschenken. Und das mit den Legami-Stiften, das finde ich richtig toll. Ich glaube, für die nächste ernsthafte Sitzung besorge ich mir den Löwe oder den Zimmelgügeli, bringt ein bisschen Farbe, allfällige Teppichetagen. Ich bin ein bisschen Fan. Und für das und mehr kann man eben zu Brodmanns.
2: Papeterie Brodmann, darf ich sagen, ist glaube ich eine Institution. Es gibt sie seit dem 8.8.78. Und wir haben so lange Erfahrung mit Papeterieartikeln. Wir haben auch einen Kopierservice. Und seit mehr als 10 Jahren haben wir die grösste Regenschirmauswahl der ganzen Schweiz.
0: Ja gut, den mit dem Regenschirm, den brauchen wir seit gefühlt 3-4 Jahren nicht mehr. Aber wir hoffen ja lange, dass das eben wieder ändert. Und eben, wieder zurück zum Schulanfang. Diesen Samstag wird sich ein Besuch bei Brodmanns besonders lohnen.
2: Am 8.8. kommt ein Künstler, ein richtiger Airbrush-Künstler, der Stefan Büttler von Biel. Und er tut die Setsch-Produkte, das ist ein Rucksack, tut er besprechen mit einem Wunschmotiv. Also du kannst dir vorstellen, du kannst jetzt dein Büssi fetteln und nachher kannst du ihm das Foto geben und dann macht er dir das Büssi auf deinen Rucksack, auf dein Etui, was auch immer.
0: Eure Sachen, Schulsack oder eben Schulrucksack, kommen sie draus, sie am Puls, ob süße Schreiberschirm für den nächsten Regenzeug, für den Schulanfang, ihr werdet fündig. Jetzt noch zur Stimme von heute. Und so.
3: Ich ziel bin ich gestört von ersten Sachen, dass ich gedacht habe, ja, bin ich noch ganz so. Dann haben sie gesagt, aber alle Fans haben ich nur habe ich auch gesagt, dann habe ich gemeint, ja, aber ich könnte schon meine Zeit schauen.
0: Kennst du? Sagen, könnt ihr seit ein paar Minuten nach der halben News.
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5: 7:30. Das Wichtigste kurz zusammengefasst, Jasmin Wüthrich.
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7: Die Bundesrätin Elisabeth Baumschneider hat gestern das Filmfestival Locarno eröffnet. Das Festival beschäftigt sich heute unter anderem mit den schwarzen Listen. Mit denen hat die US-Regierung ab Ende der 1940er Jahre gegen mutmaßlichen Kommunismus zu Hollywood geschaffen. Das Locarno Filmfestival geht bis zum 15. August. Bis dorthin laufen 233 Filme. Wegen dem Iran-Krieg und der Blockade in der Straße von Hormuz sind die Gasspeicher der EU für die Winterreserve erst zu 58% gefüllt. Das zeigt ein Bericht der wirtschaftlichen Landesversorgung. Die Schweiz hat selber keine saisonalen Speicher und bezieht darum Gas aus der EU. Die Länder zögern beim Einkaufen des Gas. Neben dem Iran-Krieg treibt auch die Nachfrage von Asien die Gaspreise auf. Der Bund und die Gasbranche schauen darum in wöchentlichen Treffen, was zu machen ist. Und dann auch Sport schütten. Die IB-Frauen verpassen die Champions League. Die Bernerinnen scheitern gestern in der zweiten Quali-Runde. Sie verlieren gegen die Österreicherinnen von St. Pölten mit 3-4. Am Samstag spielen die Frauen von Bern gegen Sisters vor Ukraine noch um einen Einzug für die erste Quali-Runde vom Europa-Cup. Das ist der europäische Wettbewerb gerade unter der Champions League.
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0: wettermässig ein bisschen zurückhaltender, im Namen etwa bis 28 Grad. Dazu hat es zum Teil auch ein bisschen Wolken, die da vorbeiziehen. Im Flachland ist das eine harmlose Geschichte. In den Bergen kann es dem Nachmittag abend wieder eine Regenschütte oder ein Gewitter geben. Freitag, Samstag meistens sonnig und warm. Am Freitag 27, am Samstag schon wieder verbreitet 30 Grad.
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0: Nichts bricht eine störungsfreie Situation auf Strasse und Schiene. Fahrt weiter gut und kommt ein gutem Ziel an.
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0: So, und jetzt ist es an euch. 0588 17 17 17. Das ist die Nummer, um zu sagen, wem das die Stimme gehört.
3: Ich Ziel bin ich gestört und erste Sache, dass ich gedacht habe, ja, bin ich noch ganz so. Dann haben alle Fans, habe ich nur die Schau gesagt und habe gemeint, ja, aber ich könnte schon meine Zeit schauen.
0: Kennst du jetzt sagen, 0588 3x17.

0: Rolling in the Deep, Adele, haben wir gehört.
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0: Wir spielen mit der Katrin Eicher von Niederhünigen. Katrin, guten Morgen.
3: Guten Morgen.
0: Du hast gesagt, ich muss eigentlich arbeiten, schon vor dem Büro, es geht nachher los, Sachbearbeiterin. Auch sprachlich musst du da mit verschiedenen Sprachen hantieren, heisst es?
3: Bei uns nicht gerade im grossen Stil, nein.
0: Also, wir haben Gutscheine, Schirme kann man bei Brodmann sagen, das ganze Schuharsenal, eben Papeterie. Was würde ich dir kosten?
3: Oh, das ist so eine Materie, wo es viele schöne Sachen gibt.
0: Also,
3: mit wir müssen ein bisschen schauen.
0: Genau, das müssen wir machen. Jetzt müssen wir zuerst mal schauen, ja, ob du da überhaupt einen Gutschein hast. Wir hören ja, nochmal die Stimme, die ich vorhin schon gespielt habe. Die.
4: Ich Ziel bin ich gestört von der ersten Sache, dass ich gedacht habe, ja, bin ich noch ganz so. Dann haben sie gesagt, aber alle Fans haben ich nur Ciao gesagt, dann habe ich gemeint, ja, aber ich könnte schon meine Zeit schauen.
0: Ist jetzt nicht so, dass man viel versteht, was sie da sagt, aber kennen tut man sie vielleicht auch. Hoffentlich für dich, Katrin, gleich, wer ist es?
3: Das ist ganz klar, Lara Gut.
0: Ganz genau. Gestern Abend hat die Meldung die Runde gemacht, dass sie den Rücktritt jetzt wirklich wahr macht. Wir haben es ja nicht gewusst, nach dem Ausfall letzte Saison, wo sie genau ein Rennen hat gemacht hat, weil sie sich neu kaputt hat. Also, Katrin, das sind 50 Franken. Jetzt, das ist eine Feuertaufe für dich, bei unserem Morgenspiel kennst. Heisst jetzt für dich?
5: Auf Risiko.
0: Dass genau das eben die Frage ist, willst du die zweite Stimme noch hören? Also eine ganz andere Ecke. Natürlich eine Stimme, die man gehört bei uns oder gehört bei uns. Das Risiko ist eben, wenn du sie nicht kennst, dann verlierst du die Lara gut bei Rami 50 Noten wieder. Darum musst du jetzt du sagen, was du machst.
3: Ich lasse es nicht bewenden, weil ich habe sehr wenig gehört diese Woche. Und die Wahrscheinlichkeit ist etwas gross, dass ich es nicht weiß.
0: Also gut, dann lassen wir es sein. 50 Franken, dann kannst du mit dem Richtung Burtlef und schauen, ob du irgendetwas findest. Ich wünsche dir, jetzt lassen wir dich springen, dir offen zu mitspielen und einen guten Tag wünsche ich dir.
3: Merci, gleichfalls.
0: Ciao, Kathi, merci, tschüss.
3: Ciao, danke.
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0: 11 Minuten noch und dann ist es 8. An einem Mittelalter-Merit kannst du Bogen schiessen, Met trinken, einem Minnesänger zuhören, aber du kannst auch endlich wieder mal dein Leinenhemmli, dein Bodenlängenkleid mit Stickereien und deine Lederschuhe anlegen.
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0: Am Mittelalter-Merit in Burgdorf Mitte Juli hatte es ganz viele Leute, gehabt, die ihr mittelalterliches Gewand angelegt haben. Genau so viele Leute waren aber auch einfach in Jeans und T-Shirt an dem Merit. Auch Diana Weiss ist nicht schräg angeschaut worden, wo sie in Alltagskleider daherkommt. Sie hat auf dem Merit Roland Flücki getroffen. Er gehört zur Gruppe Caligatus Veleus, die den Burtler für Mittelalter-Merit schon zum 8. Mal hat organisiert.
2: Der Roland Flückiger hat mir den Merit gezeigt.
3: Wir haben einfach hier durch. Dann sehen wir nämlich, was hinterdrin ist hier.
2: Und unterwegs sind wir nochmal auf das Thema Kleider gekommen. Was kannst du ablesen an den Kleidern der Leute?
3: Wie intensiv das in der Geschichte ist. Oder das ist, wenn jetzt das Mädchen, das jetzt dort hinten beim Hanf ansteht, das ist ganz klar ein Internetkauf. Das sieht man. Oder? Das ist ein erster Schritt. Und das ist gut. Das ist nicht falsch verstehen. Aber das ist klar ein erster Schritt, oder? Wenn man dann bei ihm schaut, Hemd, Hose passt schon. Schuhe sind schwierig, ist immer ein Thema. Und nebendran auch ganz ein schönes Kleid mit der Erdlaborte. Entsprechend sogar ein Fähli dabei, Haar geflochten. Also sieht man ganz klar, da wird deutlich mehr gemacht als der 0815.
2: Die meisten fangen mal mit ein paar einfachen Sachen an, erzählt mir der Roland. Am Mittelalter-Merit gäbe es auch für alle etwas. Es gibt Hemli ab der Stange für die, die sich das erste Mal etwas Mittelalterliches kaufen. Für die, die schon tiefer im Thema sind und klare Vorstellungen haben, gibt es einen Schneider auf Platz. Wer will, kann so nah ein ganzes individuelles Mittelalter-Outfit zusammenstellen. Und das macht vielen Leuten Freude.
3: Man kann wirklich das sein, was man gerne will. Und es spielt keine Rolle, was man sonst ist im Leben.
2: Das erzählt mir auch ein Standbetreiber, der selber gemachten Schmuck und Kleider verkauft.
4: Ich tue gerne etwas anfertigen. Kann man dann sagen, ich hätte gerne einen grünen Stein mit einem braunen Band. Oder, ja. Das ist halt das, was sehr geschätzt wird, wenn du deine eigene Kreation kannst in Auftrag geben kannst. Ja.
2: Und ich habe zwei sehr schön angelegte Menschen getroffen. Ein Pärchen, das mir ein bisschen von dieser Faszination erzählt.
5: Am Anfang tut man es kaufen und dann tut man es eben zusammenstellen und dann verbessern oder etwas eigenes
6: zusammenbasteln. Plötzlich haben wir daheim ein ganzes Nietensee, eine Lederwerkstatt, 3D-Drucker, eine Schweissanlage, damit du auch alles kannst machen. Genau so.
5: Ich liebe es.
2: Und was gibt euch das? Die Beschäftigung auch mit den Kleidern und den Accessoires?
6: Vor allem ein gemeinsames Hobby.
5: Es ist auch herzig, wo Leute einfach sich gegenseitig Kompliment machen. So, hey, wo hast du das her? Oder hast du das selber gemacht? Ja, so und so. Also, ja, es sind coole Leute, die man da trifft.
2: Es geht auch bei den Kleidern am Schluss wieder um die Freude. Die Freude am Selbergemachten, an einer gewissen Ästhetik oder auch am historischen Aspekt. Dass man weiss, wie die Kleider im Mittelalter waren und wie heute auch so trägt am Mittelalter-Merit.
0: Ja, da haben wir schon ein bisschen rausgehört. Es gibt ganz viele Leute an diesem Mittelalter-Merit, die auch viel Wissen haben über diese Zeit. Aber ist auch wirklich alles an diesem Merit wie im Mittelalter? Wie authentisch geht es überhaupt? Diese Fragen gehen wir dann morgen noch nach.

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0: All I Wanna Do, Sheryl Crow. Es ist 8. Jasmin Wüthrich hat das aktuellste Zusammentritt.
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2: Die Hindelbank wird Wasser aus dem Dorfbach genommen, um einen Weiher vor dem Austrocknen zu retten. Der Bund will die Bauern und Bäuerinnen bei Futterversorgung helfen. Und das Wetter sonnig, aber nicht wochenlos. Es bleibt trocken und gibt Temperaturen um die 27 Grad. Der Horst Weyer, die Hingelbank, ist im Vertrocknen, das, weil der Zufluss austrocknet ist. Der Sumpfbach im Naturschutzgebiet, wo der Weyer mit Wasser beliefert, ist trocken. Darum ist der Pegel vom Weyer jetzt so viel tief, dass es Notbewässerung braucht. Gestern hat es die dritte sättige Bewässerung gegeben. Die Feuerwehr hat Wasser vom Dorfbach die Hindelbank in Horst Weyer gefüllt, das heisst in einer Mitteilung vom Verein Horst Moos. Der Weyer sei für Pflanzen und Tiere wichtig. Im Biotop leben Krebse, Muscheln und Fische, die wegen dem tiefen Wasserpegel bedroht sind. Trotz Trockenheit sollte der Sumpfbach, der das Wasser für den Weyer liefert, eigentlich noch fließen. Irgendwo gäbe es aber ein unterirdisches Problem. Das berichtet heute die Berner Zeitung. Die Verantwortlichen probieren das Problem so schnell wie möglich zu lösen. Wegen der anhaltenden Trockenheit will der Bund Bauern und Bäuerinnen mit gezielten Massnahmen helfen. Unter anderem soll die Futterversorgung einfacher werden. Das Bundesamt für Landwirtschaft hat die Zoll auf Heuimport auf Anfang August aufgehoben, heisst es gestern in einer Mitteilung. Dazu sollen auch die Zoll auf Futtermais auf Mitte August nicht sein. Weiter sollen die Betriebe die vollen Direktzahlungen bekommen, auch wenn sie nicht alle Vorgaben erfüllen können. Auf vielen Betrieben wird das Futter knapp und die Erträge von der Ernte seien tiefer, heisst es. Darum brauche ich die Massnahmen, schreibt der Bund. Ins Ausland. England will den Zugang zu psychiatrischer Hilfe einfacher machen. Für das will England das Angebot ausbauen. Geplant sind 100 Zentren für psychische Gesundheit. Sie sollen neu bauen oder in zentralen Gebäuden wie Banken oder Bibliotheken eingerichtet werden. Das Modell der Zentren wird schon an mehreren Standorten getestet. Dazu soll es in Notaufnahmen zusätzlich spezialisierte Bereiche für Leute in akuten psychischen Krisen geben. Den Ausbau der Angebote gibt es, weil die Zahl der Menschen mit einer offenen Überweisung an psychiatrische Dienste in England deutlich gestiegen ist in der Vergangenheit. Der Iran hat seit Mitte März mindestens 56 Leute hingerichtet. Das heisst gestern von den Vereinten Nationen UNO. Die Leute sind vorher zum Tod verurteilt worden. Die offizielle Begründung der Urteil ist die Gefährdung der nationalen Sicherheit. Die UNO sagt, in 27 Fällen der Hinrichtungen gibt es einen Zusammenhang mit den grossen Protesten gegen das iranische Regime anfangs heuer. Die Zahl der Hinrichtungen und der Todesurteil ist seit März gestiegen. Die UNO ist alarmiert und fordert die iranische Führung auf, die Hinrichtungen zu stoppen. Und dann noch Sportleichtathletik. Die Bernerin Titashi Kambunji gibt grünes Licht für die Europameisterschaft nächste Woche im britischen Birmingham. Im Juni hat sich die 24-Jährige eine Zerrung im Oberschenkel geholt. Diese gibt es aber ganz ausgeheilt, gibt die Kambunji gestern bekannt. Titashi Kambunji startet den nächsten Dienstager EM über 100 Meter Hürde.
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0: Es bleibt einfach sommerlich, 28 Grad, heute das bei viel Sonne, gelegentlich ein bisschen Wolken, die durchziehen. Bei uns im Flachland bleibt es trocken, in den Bergen kann es ein bisschen gewittern.
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0: Alles bestens, alles in Ordnung, habt Sorge.
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0: Ich weiss von dir, ist mir der Sinn gekommen, als ich studiert habe vorhin, dass du sehr, sehr gerne Musik hast. Wir aber vergleichen die Jahre. Man kann sagen, ich viel Spotify und ich bin auch recht Nerd, aber du schläfst mich dort um Länge. Wie hast du das so mit Opener?
3: Es kommt ein bisschen darauf an. Einfach am liebsten je kleiner.
0: So Steckertöne-mässig.
3: Genau, so, ja, wirklich so die Kleinen, das finde ich sehr cool und dort lasse ich sehr gerne. Je grösser das es wird, desto mehr finde ich irgendwie, reizt es mich nicht so.
0: Also gut, der Frauenfeld ist jetzt dieses Jahr zumindest kein Thema.
3: Nein, gar nicht.
0: Was würdest du machen, wenn du jetzt irgendwie das Gampo-Ticket verschenken würdest? Campo ist auch schon bei euch Kiste.
3: Ja, es ist auch schon recht gross, aber von dort höre ich von vielen Leuten in meinem Umfeld, dass das Hunde cool ist. Das würde ich wahrscheinlich gleich mal gehen. Dort würde ich auch mal ein Auge drauf werfen.
0: Easy Party. Wir verschenken nämlich die Woche Campo. 4 Tagespass, jeden Tag 2. Und dann gibt es auch einen Song. Den stelle ich der nächsten halben Stunde gerade vor. Und dann gilt es dann am Nachmittag zwischen 4 und 7 aufmerksam zu hören und dann anzuläuten. Jasmin Wüthrich, Jura Lehmann, schön, dass ihr dabei seid. Guten Morgen.
3: Guten Morgen.

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0: Ein olympisches Diplom und das gibt bei der ersten Teilnahme etwas, das für einen Haufen eigentlich schon ein grosser Erfolg wäre. Das ist es für Yves Mermoz, aber nicht ganz gewesen vor 2 Jahren zu Paris. Eigentlich hat der Grossachstädter Sportsegler, der zusammen mit der Spiezerin, der Maja Sigitaler, im Mixed 470er an Start geht, schon dann Edu-Metall angepeilt gehabt. Jetzt soll es halt in 2 Jahren klappen. Der Neo1-Sportredakteur Janik Lanz schaut führen.
2: Respektiv gibt es zuerst heute einen kleinen Rückblick. Nach den letzten Olympischen Sommerspielen im 2024 in Paris seien sie Anfang mal über die Bücher. Yves Mermoz schaut zurück.
3: Ziemlich genau ein Jahr nach den Olympischen Spielen in Paris sind Maja und ich zusammengehockt und haben uns überlegt, wie es weitergehen soll. Und für uns war dann für beide klar gewesen, wir machen nochmal Olympiakampagne. Und gleichzeitig ist für uns auch beide klar, dass das die letzte Olympiakampagne wird sein. Für mich wäre es dann die 2. und für Maja bereits die 4. Und haben ja, das Ziel hochgesteckt mit dieser Medaille.
2: Sie sind auch so ambitioniert und wollen mit dem Edu-Metall heimkommen von dem Los Angeles.
3: Segeln ist so eine komplizierte Sportart mit so vielen äußeren Einflüssen. Und darum denke ich, mit unseren Fähigkeiten ist ja Olympiamedaille realistisch. Es wird sicher mega hart und es gibt auch ganz viele andere Teams, die genau das anstreben. Schlussendlich ist das der grösste Erfolg, den man als Segler und Seglerin in ihrer olympischen Bootsklasse erreichen kann. Und das Ziel hat natürlich mega viel und ich glaube, es wäre auch falsch, wenn wir nicht das Ziel hätten.
2: Voraussetzungen für die Stimme auf VfL Bienen, meint der Grosshochstädter Sportsegler weiter.
3: Wir haben mit dem Thunersee Yacht Club einen sicheren Rückhalt, der uns mit dem Material zu 100% unterstützt. Und das ist natürlich schon auch etwas, was wir auch brauchen. Wir werden immer wieder neue Segel müssen anschaffen und Materialtesting machen. Und dann natürlich für die Olympischen Spiele braucht es dann auch wieder ein neues Boot. Und da sind wir mit dem Thunersee Yacht Club sicher auf guten Wegen und haben so auch Materialkonkurrenzfähigkeit.
2: Was natürlich wichtig ist, wenn es in 2 Jahren klappen soll mit der Olympiamedaille. Vorbereitungen auf den Grossanlass, die laufen schon jetzt.
3: Alles, was wir vorher an Events machen und Wettkämpfe bestreiten, ist eine Vorbereitung für die Olympischen Spiele. Konkret können wir 2027 an WM in Gdynia in Polen das erste Mal die Schweiz qualifizieren, den sogenannten Nationenplatz holen. Und wenn wir den schaffen zu holen, dann ist der erste grosse Schritt bereits geschafft.
2: Erklärt der Yves Mermoz, der Grosshochstädter Sportsegler. Es geht also nicht mehr lang, bis er und seine Segelpartner, Maja Sigetaler, gefordert sind, sodass sie ihr grosses Ziel, olympisches Edu-Metall, definitiv weiterverfolgen können.
0: Schon heuer sind die beiden Berner Segler übrigens auch noch an der WM. Die geht ja am Montag los und ist dann morgen nochmal Thema hier bei uns.
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0: 21, ab 8 ist es.
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0: Wir sind hier Easy Party Woche. Jeden Tag gibt es zwei Festivalpässe für das Open Air Gampu zu besuchen. Wir belohnen das gute Zuhören. Das Gampu, das ist euer vom 19. bis 23. August, also Mittwoch bis Sonntag in die frühen Morgenstunden. Wir stellen euch am Morgen einen Song vor, der nachher am Nachmittag ab den 4. irgendwann kommt. Dann ohne Kommentar und dann heisst es eben anrufen auf 0588 17 17 17, unser Studionummer. Der Song vom Tag, der wird nachher so gemeldet von euch und ihr gewinnt eben die zwei Festivalpässe. Heute geht es um einen norwegischen Produzent, DJ, Songwriter, um einen Keigo. Seit über 10 Jahren ganz dick im Geschäft und der Keigo ist eben am Gampu und zwar für die Partystimmung, der am Freitagabend zuständig, um 11:30 ist er auf der Bühne. Und der Song, der heute gilt, wieder zu kennen, der heisst «Remind Me to Forget». Typisch an vielen Keigo-Songs ist eine eingängige Melodie. Der Song «Remind Me to Forget» fängt ganz fein an.

0: Song von Kygo, Remind Me to Forget, das ist der Song vom Tag, wenn der heute im Namen kommt, irgendwann zwischen 4 und 7, der heisst für Freundinnen und Freunde vom Gump Open Air anrufen auf 0588 17 17 17.
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2: Es ist 8:30 Uhr. Jasmin Wüthrich ist bei uns.
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4: Gestern Nachmittag ist in Interlaken ein Unfall passiert. Eine Velofahrerin und ein Auto sind zusammengefahren. Die Velofahrerin hat sich dabei schwer verletzt und hat mit dem Helikopter ins Spital müssen. Das heisst gestern ihre Mitteilung von der Kantonspolizei Bern. Der Unfall war in der Nähe der Autobahnausfahrt Interlaken West. Die Polizei ermittelt jetzt, wie und warum der Unfall genau passiert ist. Im Kanton Schweiz haben 5 Betriebe die Alpsaison früher als in den letzten Jahren müssen beenden. Das wegen der Trockenheit, die Futter- und Wassermangel hat ausgelöst. Laut dem Präsidenten des Alpwirtschaftlichen Vereins des Kantons Schweiz werden noch andere Betriebe früher vor Alp müssen. Ein grosser Teil werden 2 bis 3 Wochen früher ins Tal zügeln als sonst. Und dann noch Sporttennis. Belinda Bencic gewinnt gestern in der 2. Runde vom WTA-Turnier im kanadischen Toronto. Sie schlägt die US-Amerikanerin Sloane Stephens in 2 Sätze mit 6:3 und 6:1. Im 16. Final trifft die Ostschweizerin dann auf die US-Amerikanerin Taylor Townsend. Der Match ist morgen.
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2: Sommerlich geht es heute weiter nicht mehr ganz so heiß, 28 Grad etwa, ein paar harmlose Wolken, die dazwischen ein bisschen durchziehen und die Sonne vielleicht auch mal ein bisschen verdecken. Aber es bleibt trocken, in den Bergen kann es Regen und Gewitter geben. Das gilt auch für den Montag, Freitag und für den Samstag. Am Samstag geht es wieder gegen 30 Grad und ein bisschen höher.
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2: Nein, immer noch gut, immer noch störungsfrei. Habt Sorge, kommt gut an.

0: Wir haben es diesen Morgen, oder besser gesagt, du, Jasmin, schon von FIFA gehabt, vom sehr umstrittenen Chef, vom Gianni Infantino. Der Sepp Blatter war der Vorgänger, ich weiss noch, dass es auch Leute gegeben, die gesagt haben, ja, also der Sepp Blatter sollte man auswechseln, dann müssen wir mal ein bisschen aufräumen, und dann ist der Gianni gekommen.
1: Not gegen Elend.
0: Genau. Und dann geht Trophy oder wie auch immer. Er ist jetzt schon arge Kritik. Wobei, du hast eben Meldung gelesen, dass FIFA-Kumpanen sagen.
1: Genau, die Führung von FIFA, die reissen an ja nichts aus. Von dem her, genau. Die decken oder geben ihm eigentlich den Rückhalt, den er sich ja auch erhofft. Ich glaube, wenn, werden das Problem eher die Ungerverbände, wie eben der Europäische Schubverband, die UEFA, wo der doch schon ein bisschen im Stuhl von Gianni Infantino sagt.
0: Und dann gibt es eben, das ist Geschichte, die wir nach ein paar Minuten erzählen, gibt es auch ganz regionale Schulclubs auf Ingen, in Himmelsternen, so eine Geschichte von hier oben erzählen. Gerade als nächstes. Städtle. Von Städtle gibt es eine Geschichte. Also, schön, dass ihr dabei seid. Admin Wüthrich, Jura Lehmann. Ciao zusammen.
1: Guten Morgen.

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0: Time to Shine, Sebastian Baker, um 19 Minuten vor den 9. Es gibt neben die lösen direkt etwas aus. Gianni Infantino zum Beispiel. Chef vom Weltfußballverband FIFA löst aktuell gerade nicht viel Gutes aus. Der Gianni Infantino wird stark kritisiert, weil er an der WM das Jahr nach einem Telefon vom Trump hat gesagt, ja natürlich, der Gesperrtspieler darf wieder shooten, weil er einen Teil von der Recht an der Shoot-Weltmeisterschaft an Investoren hat verkaufen und so ein paar weitere Milliarden hat verdienen oder auch, weil er anscheinend Gelder für Spieler zurückgehalten hat. Es kommt viel zusammen, wo man sich darüber aufregen kann. Wenn man doch einfach nur Freude hat am Sport, am Shooten, so viel, dass jetzt auch der FC Stettlen 08 sagt, jetzt ist aber mal genug heute unter. Ein Verein aus dem Neo-Eisland zeigt die Haltung, der FC Stettlen 08 boykottiert FIFA. Jasmin Wüthrich aus unserer Sportredaktion. Erzähl, was ist da los?
1: Ja, es ist genauso, wie du es sagst. Der FC Stettlen 08 hat sich dazu entschieden, keine weiteren Spieler mehr für die Shoot-Nazi zur Verfügung zu stellen. Sie boykottieren alle FIFA-Wettbewerbe, sprich eben auch die WM. Das Ganze ist aber natürlich nur ein Gag. Die Aktiven vom FC Stettlen 08 spielen in der 4. Liga. Sie trainieren die Stettlen auf dem Sportplatz. Die Heimspiele sind auch auf dem Schuttplatz zu Walgringen.
0: Aber sie zeigen Haltung, die Männer vom FC Stettlen 08.
1: Ja, das auf jeden Fall. Sie haben auf Instagram gepostet, dass sie jetzt eben die FIFA boykottieren und dort auch geschrieben, sie wissen, was der Entscheid für Konsequenzen könnte haben für einen internationalen Fußball. Gleich bleiben sie standhaft. Gianni Infantino müsse die Entscheidung respektieren.
0: Finde ich ganz grossartig. Und hat es Reaktionen gegeben auf die Stellungnahme?
1: Ja, unglaublich viel. Der FC Stettlen 08 ist viral gegangen mit ihrem Boykott. Mittlerweile haben über 18'000 Leute den Post geliked. Verschiedenste Medien haben darüber berichtet und auch andere kleinere Shoot-Teams haben sich am Boykott angeschlossen. Ganz viele haben kommentiert, dass sie den Entscheid gut finden und den Mut vom FC Stettlen 08 bewundern. Oder dann haben die Leute mit einer grossen Portion Ironie weitergemacht in den Kommentaren. Zum Beispiel, die FIFA wird sich nur schwer erholen von diesem Boykott. Ihr habt den Fußball gerettet. Ohne die lästigen Länderspiele werden die Liga noch stärker dominieren. Es ist also eine wahre Freude, dort ein bisschen in der Kommentarspalte zu schneiden.
0: Ja, und ich glaube, ich spreche oder wir sprechen aus, was viele denken am FC Stettlen, könnten sich ein paar auch von den ganz Grossen ein Beispiel nehmen.

0: 10 Minuten noch, dann ist es 9 Uhr.
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0: Stellt euch vor, ihr werdet Weltmeisterin, Weltmeister in der Sportart und dann das Jahr darauf einfach gerade noch einmal. Zweimal in Folge die Beste, der Beste der Welt sein. Das ist der Berner, der Alena Marx im Kajak-Cross gelungen. Nach dem Weltmeistertitel von letztes Jahr holt sie ihn auch das Jahr zu Oklahoma City.
2: Letztes Jahr hat halt schon extrem viel bedeutet, weil es echt der erste Weltmeistertitel war. Und das war ein absolutes Highlight gewesen.
0: Warum, dass ihr aber der Kajak-WM-Titel das Jahr mehr bedeutet als der von letztes Jahr und was die Olympischen Spiele in zwei Jahren mit dem Ganzen zu tun haben, das haben wir wissen. Und ihr gehört zum 9 in den Nachrichten.
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0: Es ist 9 Uhr. Jasmin Wüthrich setzt uns jetzt Bild.
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2: Die Bernerin Alena Marx ist nach dem Weltmeistertitel im Einzelzeitfahren jetzt auch Weltmeisterin im Kajakcross. Die Armee will die Logistik dezentraler organisieren. Die eidgenössische Finanzkontrolle sieht noch Verbesserungspotenzial. Und das Wetter, es bleibt sonnig und warm bei um die 27 Grad. Gewitter sind vereinzelt in den Bergen möglich, und nachher bleibt es aber trocken. Arkanu-Slalom-Weltmeisterschaft Oklahoma City holt sich die Bernerin Alena Marx gut im Kajak-Cross. Schon vor einem Jahr ist sie Weltmeisterin geworden, aber im Einzelzeitfahren, also nicht ganz in der gleichen Disziplin. Die beiden Titel sind für Alena Marx auch nicht vergleichbar.
3: Es ist zwar das gleiche Boot und der gleiche Parcours, aber Einzelzeitfahren ist nicht olympisch. Und das hat halt der Kajak-Cross-Titel einfach nochmal einen kleinen höheren Stellenwert, weil es olympisch ist.
2: Für sie war der Titel der nächste Schritt in ihrer sportlichen Karriere. Dazu kommt, dass sie 2 Jahre die Olympischen Spiele auch in Oklahoma City sind, auf dem gleichen Gelände wie die Weltmeisterschaften dieses Jahr. Das gibt Alena Marx zum einen Sicherheit. Sie wissen, sie können auf diesem Gelände paddeln. Auf der anderen Seite schaut sie auch mit Respekt den Olympischen Spielen entgegen.
3: Der Quotenplatz muss zuerst noch gewonnen werden. Und das ist nie ganz sicher, und wenn man es eigentlich könnte. Von dem her löst es gleich eine gewisse Nervosität aus, von dort, wo ich her. Und ich hoffe, ich schaffe es.
2: Die Weltmeisterschaft heuer war der erste Anlass für die Qualifikation der Olympischen Spiele in Los Angeles, die dann im 2028 sind. Das Worb vis-à-vis vom Migros ist eine Markthalle geplant. Neben Läden soll es auch Wohnungen und Atelier geben, Neo 1 hat berichtet. Der Bau von Hallen verzögert sich aber, das wegen einer Beschwerde. Die Grünen Worb und der Verein Pro Velo Bern haben beim Kanton eine Beschwerde gegen die Baubewilligung gemacht. Grund ist ein fehlender Veloweg auf der Rubigenstrasse, berichtet heute das Internetportal Bern Ost. Weil die Rubigenstrasse zu schmal ist, hat es keinen Platz für einen Velostreifen. Im Richtplan vom Kanton Bern ist der Abschnitt aber als Velo-Hauptverbindung festgelegt. Die Grüne Worb wettet, dass die Bauherrin den Bau vor Markthalle anpasst, sodass es zur Strasse her mehr Platz für einen Veloweg hätte. Das Verfahren ist noch hängig. Wenn das der Entscheid kommt, ist noch nicht klar. Die Grüne Worb und die Gemeinde Worb haben auf Anfrage von Bern Ost nichts wollen sagen. Die Schweizer Armee macht ihre Logistik kriegstauglicher und will sie dezentraler organisieren. Das, weil die Betreuungslage sich unter anderem wegen dem Ukraine-Krieg hat verändert. Die Armee will zum Beispiel Lager mit Panzer und Munition auf mehr Standorte verteilen und so besser vor Angriffen schützen. Die eidgenössische Finanzkontrolle hat das Projekt jetzt genauer angeschaut. Grundsätzlich sei es auf einem guten Weg, heisst es gestern im neuen Bericht der Finanzkontrolle. Es sind aber noch Nachbesserungen nötig, unter anderem bei Finanzierung oder der IT-Sicherheit. Das ganze Projekt der Armee hat 144 verschiedene Massnahmen und kostet bis zu 10 Milliarden Franken. Nach dem Drohnenvorfall am Flughafen Leipzig laufen jetzt Terrorermittlungen. Gestern ist beim Flughafen eine Drohne mit Sprengstoff geflogen. Das Landeskriminalamt und die deutsche Generalstaatsanwaltschaft schliessen ein politisches Motiv nicht aus. Auch der Bundesinnenminister Alexander Dobrindt hat das Gefühl, es war ein Anschlagsversuch gewesen. Diana Kramer berichtet.
4: Die Behörden sind alarmiert. Dass eine Drohne bewaffnet mit Sprengstoff sich hier auf einem Flughafengelände befinde, stelle eine neue Bedrohungslage dar, sagte Dobrindt. Die mutmaßlichen Drahtzieher sehe er nicht im Amateurbereich, für ihn kämen eher staatliche Akteure in Frage. Der Innenminister spricht von fremden Mächten. Der Botschafter der Ukraine in Deutschland, Makeyev, wird da deutlicher. Er vermutet Russland hinter dem Drohnenvorfall, sagte er bei Welt TV. Die Drohne war im Frachtbereich des Flughafens entdeckt worden, ganz in der Nähe einer ukrainischen Transportmaschine.
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0: Schon heute schnell erzählt, sommerlich bis 27, 28 Grad, harmlose Wolken in den Bergen, möglicherweise Gewitter oder Regenschütte. Am Freitag, Samstag bleibt es meistens sonnig, morgen warm, am Samstag schon wieder heiß.
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0: Und auch da gibt es keine Änderungen, immer noch ein bisschen Ferienwoche, wo das gespürt ist. Es läuft an allen Orten so, wie es sollte. 5 Minuten über den 9. Temperatur im Studio, habe ich vorhin geschaut, 26 Grad. Und wir haben jetzt in ein paar Minuten wieder mit dir Nachrichtenfachfrau und noch ein weiteres Mal zum Thema Hitze, wo wir etwas zappen. Das ist mein heutiges Erleben. Ciao zusammen.
2: Hoi zusammen.

0: U2, was sich da mit der Mary J. Blige zusammentan oder Song One herausgegeben. Es ist 8:45. Was die Gänge zu erzählen haben in diesem Radio. Ja, wir schauen schon, dass es nicht still wird. Geht für euch die Themen aus der Region nachher, Leute an, machen Interviews, erzählen, was wir herausgefunden haben. Manchmal gehen wir auch bei anderen schauen, was gerade so beschäftigt. Die Nachrichtenagentur KeystNestia, das ist so eine wichtige Adresse. Die nationale Nachrichtenagentur, die alle Medien in der Schweiz mit aktuellen Themen, Texten oder auch Bildern beliefert. Alles auf Herz und Nieren prüft. Und zwischen all diesen harten Newsmeldungen taucht da manchmal auch etwas Unerwartetes auf. Jasmin Würdig aus der Redaktion, gut für News zusammenzutragen, arbeitest ja du täglich viel mit der SDA. Erzähl uns heute, was sind das aber für Meldungen, die du dort siehst und zusammen suchst?
1: Ja. Das ist sicher ganz verschieden. Sicher viel, was im Ausland passiert, dort können wir ja nicht selber hergehen. Darum deckt das die SDA ab. Aber auch nationale Geschichten, wie die SBB meldet, dass zum Beispiel das GEA teurer wird oder wie der Gotthardtunnel für 12 Nächte gespielt. So Sachen zum Beispiel tun wir dort abnehmen und melden.
0: Also, kann man sagen, schon mal wichtige Sachen?
1: Ja, schon noch mal.
0: Ja, eben. Und darum hat es uns ein bisschen erstaunt, wo da mit drin in den harten Newsmeldungen Artikel ist, dass es in der Stadt heißer ist als auf dem Land.
1: Nein, echt? Wow, das ja? Krasse News,
0: krasse News. Sogar sehr ausführlich gestanden, an was das es liegt. Hast du zum Beispiel gewusst, Jasmin, in der Stadt ist es im Sommer heißer als auf dem Land, weil es dort viel Beton und Asphalt hat, wo die Wärme speichern.
1: Mir fehlen ein bisschen die Worte. Totale Überraschung.
0: Nein, jetzt bedeutet es ein bisschen blöd. Ein weiterer Grund ist, in der Stadt hat es weniger Grün, weniger Pflanzen, die helfen beim Abkühlen.
1: Verrückt.
0: Ja, eben. Nein, ein bisschen geschmunzelt irgendwie. Weil es ja eigentlich total logisch ist, dass es eben in der Stadt heißer ist als auf dem Land. Aber gleich, wir haben es wieder mal gehört. Wir dürfen zwar jammern, wenn es heiß ist, aber nicht so fest wie die Städterinnen und Städter. Was gleich noch spannend war bei dem Ganzen, das muss ich schon zugeben, wie gross das die Unterschiede da sind. St. Gallen zum Beispiel ist es am krassesten. Dort ist es in der Stadt St. Gallen bis 8 Grad heißer als eben ringsherum in den ländlichen Regionen. In Bern ist der Unterschied nicht ganz so viel gross. 4,7 Grad ist es da heißer als eben zum Beispiel bei uns.
1: Ah ja, aber das finde ich jetzt gleich noch spannender Fakt. Dass es so ein Unterschied ist, hätte ich dann gleich nicht gedacht, muss ich sagen.
0: Genau, also. Wir hoffen, wir können euch gleich noch ein bisschen überraschen am Schluss. Und das nächste Thema bei uns, versprochen, das ist ein bisschen weniger Sommerloch.

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1: Es ist gerade 9:30 Uhr.
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1: Die britische Sängerin, Musikerin ist eine von den ganz grossen und erfolgreichen, Ellie Goulding. Sie war für Grammys nominiert, 5 Alben, sie in ganz vielen verschiedenen Ländern in den Charts gewesen, und sie ist immer noch, und Anfang September kommt jetzt das nächste Album für Ellie Goulding, I Know Too Much, raus. So heisst es. Und jetzt ist der zweite Song draussen ab dieser neuen Platte. Der Song heisst Four Seasons, ein Ode an einen neuen Lover, Six, ist zu lesen. Und wenn man einen Blick auf ihr Beziehungsleben wirft, ja gut, dann hat es schon die eine oder andere Ode gebraucht oder gegeben. Sie ist mal mit dem amerikanischen DJ Skrillex Lear gewesen, mit dem Schauspieler Jeremy Irvine, mit dem One Direction Sänger Niall Horan oder auch mit dem McFly Bassisten Dougie Pointer. Item, recht hat sie. Sie ist eine begnadete Musikerin, singt Gitarre, kann Klarinette und Schlagzeug spielen. Im 2009 ist sie dann von Polydor entdeckt worden und unter Vertrag genommen worden. Under the Sheet, das war ihre erste Single gewesen. Der Erfolg, der ist säuferlich gekommen, aber spätestens nach einem Auftritt in der Show von Jules Holland ist der Durchbruch, der viel zitiert, Tatsache gewesen. Und dann sind Songs rausgekommen, die um die Welt sind. Das ist einer der ganz erfolgreichen für Ellie Goulding. Soundtrack übrigens vor Verfilmung, 50 Shades of Grey. Item. Was es mit dem neuen Album auf sich hat, was dort angeht, das wird sich weisen. Jetzt hören wir einfach mal rein. Four Seasons, so heisst die zweite Single ab dem Album, das gleich rauskommt.

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0: Die 13 Minuten ist es 10.
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0: 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Ihr wird die Mitschuld am Unfall gegeben, wo ihr Partner Scott ist ums Leben gekommen. 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Den Kontakt zu Kenna haben sie verweigert. Die Wut ist riesig auf die Kenna, die eben als Schuldige gesehen wird. 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
2: Sucht ihr gerade eine Aushilfe?
5: Nein. Wir nehmen niemanden mit einer Vorstrafe.
3: Weißt du, wie man Geschirr spült?
2: Hab 7 Jahre Erfahrung.
3: Okay, ich frage wohl lieber nicht nach den Einzelheiten.
6: Woher weißt du, dass ich hier wohne?
2: Ich bin nicht deinetwegen hier. Ich will zu meiner Tochter.
6: Du bist das. Hau ab! Scotty war mein bester Freund. 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
2: Es ist 10 Uhr. Jasmin Wüthrich setzt uns jetzt Bild.
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4: Die Bernerin Alena Marx ist nach dem Weltmeistertitel im Einzelzeitfahren jetzt auch Weltmeisterin im Kajak-Cross. Die Armee will die Logistik dezentraler organisieren. Die eidgenössische Finanzkontrolle sieht noch Verbesserungspotenzial. Und das Wetter, es bleibt sonnig und warm bei um die 27 Grad. Gewitter sind vereinzelt in den Bergen möglich, unten nachher bleibt es aber trocken. Ar Kanu Slalom Weltmeisterschaft Oklahoma City holt sich die Bernerin Alena Marx gut im Kajak-Cross. Schon vor einem Jahr ist sie Weltmeisterin geworden, aber im Einzelzeitfahren, also nicht ganz ihre gleiche Disziplin. Die beiden Titel sind für Alena Marx auch nicht vergleichbar.
5: Es ist zwar das gleiche Boot und der gleiche Parcours, aber Einzelzeitfahren ist nicht olympisch. Und das hat halt der Kajak-Cross-Titel einfach nochmal einen kleinen höheren Stellenwert, weil es olympisch ist.
4: Für sie war der Titel der nächste Schritt in ihrer sportlichen Karriere. Dazu kommt, dass sie 2 Jahre die Olympischen Spiele auch in Oklahoma City sind, auf dem gleichen Gelände wie die Weltmeisterschaften dieses Jahr. Das gibt der Alena Marx zum einen Sicherheit. Sie wissen, sie können auf diesem Gelände paddeln. Auf der anderen Seite schaut sie auch mit Respekt diesen Olympischen Spielen entgegen.
5: Der Quotenplatz muss zuerst noch gewonnen werden. Und das ist nie ganz sicher. Und wenn man es eigentlich könnte, von dem her löst es gleich eine gewisse Nervosität aus von dort, wo die Herren. Und ich hoffe, ich schaffe es.
4: Die Weltmeisterschaft Hür war der erste Anlass für die Qualifikation der Olympischen Spiele in Los Angeles, die dann im 2028 sind. Das Worb vis-à-vis vom Migros ist eine Markthalle geplant. Neben Läden soll es auch Wohnungen und Atelier geben, Neo 1 hat berichtet. Der Bau von Halle verzögert sich aber, das wegen ihrer Beschwerden. Die Grünen Worb und der Verein Pro Velo Bern haben beim Kanton eine Beschwerde gegen die Baubewilligung gemacht. Grund ist ein fehlender Veloweg auf der Rubigenstrasse, berichtet heute das Internetportal Bern Ost. Weil die Rubigenstrasse schmal ist, hat es keinen Platz für einen Velostreifen. Im Richtplan vom Kanton Bern ist der Abschnitt aber als Velo-Hauptverbindung festgelegt. Die Grüne Worb wette, dass die Bauherrin den Bau vor Markthalle anpasst, sodass es zur Strasse her mehr Platz für einen Veloweg hätte. Das Verfahren ist noch hängig. Wenn das der Entscheid kommt, ist noch nicht klar. Die Grüne Worb und die Gemeinde Worb haben auf Anfrage von Bern Ost nichts wollen sagen. Die Schweizer Armee macht ihre Logistik kriegstauglicher und will sie dezentraler organisieren. Das, weil die Betreuungslage sich unter anderem wegen dem Ukraine-Krieg hat verändert. Die Armee will zum Beispiel Lager mit Panzer und Munition auf mehr Standorten verteilen und so besser vor Angriffen schützen. Die eidgenössische Finanzkontrolle hat das Projekt jetzt genauer angeschaut. Grundsätzlich sei es auf einem guten Weg, heisst es gestern im neuen Bericht der Finanzkontrolle. Es sind aber noch Nachbesserungen nötig. Unter anderem bei Finanzierung oder der IT-Sicherheit. Das ganze Projekt der Armee hat 144 verschiedene Massnahmen und kostet bis zu 10 Milliarden Franken. Nach dem Drohnenvorfall am Flughafen Leipzig laufen jetzt Terrorermittlungen. Gestern ist beim Flughafen eine Drohne mit Sprengstoff geflogen. Das Landeskriminalamt und die deutsche Generalstaatsanwaltschaft schließen ein politisches Motiv nicht aus. Auch der Bundesinnenminister Alexander Dobrindt hat das Gefühl, es war ein Anschlagsversuch. Diana Kramer berichtet.
6: Die Behörden sind alarmiert. Dass eine Drohne bewaffnet mit Sprengstoff sich hier auf einem Flughafengelände befinde, stelle eine neue Bedrohungslage dar, sagte Dobrindt. Die mutmaßlichen Drahtzieher sehe er nicht im Amateurbereich, für ihn kämen eher staatliche Akteure in Frage. Der Innenminister spricht von fremden Mächten. Der Botschafter der Ukraine in Deutschland, Makeyev, wird da deutlicher. Er vermutet Russland hinter dem Drohnenvorfall, sagte er bei Welt-TV. Die Drohne war im Frachtbereich des Flughafens entdeckt worden, ganz in der Nähe einer ukrainischen Transportmaschine.
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2: Es hat heute mal ein bisschen Wolken, wo die Sonne mal ein bisschen verstecken, aber nass wird es eben nicht, zumindest nicht im Flachland. In den Bergen sind am Nachmittag Gewitter denkbar. Es gibt etwa 28 Grad heute am Nachmittag, der Montag, Freitag ganz ähnlich. Es ist noch nicht 30 Grad, das wird es dann auf den Samstag allerdings wieder. Das Gewitterrisiko bei uns bleibt gering. Erst auf den Sonntag könnte es dann im Flachland hier und dort ein bisschen nass werden.
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2: Störungsfreie Morgen haben wir gehabt und jetzt läuft alles so, wie es sollte.

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2: So, die Stunde ist voll. Delphi Informationen hat uns Jasmin Wüthrich parat.
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4: Im Thuner Stadtrat gibt es neue Gesichter. Die Schweiz verpasst wahrscheinlich das Klimaziel 2030 und das Wetter bleibt bewölkt, aber mehrheitlich trocken. Am Nami wird es um die 27 Grad warm. Im Thuner Stadtrat gibt es Wechsel. Ersetzung Anfang Juli haben zwei Stadträte ihre Rücktritte bekannt gegeben. Die parteilosen Sandro Badertscher und Marc Fritschi sind per sofort zurückgetreten. Der Gemeinderat hat jetzt zwei neue Stadtratsmitglieder, die nachrutschen, für gewählt erklärt. Die Evelyn Büttler-Oesch und der Visar Berisha von Liste parteilos sind neu im Stadtrat, heisst es heute ihre Mitteilung vor Stadt Thun. Wegen der anhaltenden Trockenheit will der Bund Bauern und Bäuerinnen mit gezielten Massnahmen helfen. Unter anderem soll die Futterversorgung einfacher werden. Das Bundesamt für Landwirtschaft hat die Zoll auf Heuimporte auf Anfangs August aufgehoben, heisst es gestern in der Mitteilung. Dazu sollen auch die Zoll auf Futtermais auf Mitte August nicht sein. Weiter sollen die Betriebe die vollen Direktzahlungen bekommen, auch wenn sie nicht alle Vorgaben erfüllen können. Auf vielen Betrieben wird das Futter knapp und der Ertrag von der Ernte sei tiefer als sonst, heisst es. Darum brauche ich die Massnahmen, schreibt der Bund. Die Schweiz verfehlt das Klimaziel für das Jahr 2030 wahrscheinlich. Der zuständige Bundesrat Albert Rösti geht von dem aus. Es wäre geplant, den CO2-Ausstoß bis 2030 zu halbieren. Das wäre schwierig, sagt der Rösti zur Zeitung Le Temps. Der Grund sind die Finanzen vom Bund. Die Schweiz setzt bei den Klimazielen zum Teil auf Zertifikate aus dem Ausland. Der Bund zahlt also dafür, dass der Ausstoß von Treibhausgas im Ausland reduziert wird und dass der Schweiz angerechnet wird. Für das fehlen laut dem Bundesrat Rösti aktuell aber bis zu 400 Millionen Franken. Wenn die Schweiz das Ziel bis 2030 wirklich verpasst, würden dann die Massnahmen in den Jahren darauf verschärft, heisst es vom Bundesrat. Ins Ausland. Der US-Bundesstaat New Mexico hat das Justizministerium der USA verklagt. Der Bundesstaat fühlt sich bei seinen Ermittlungen zum Sexualstraftäter Jeffrey Epstein behindert. New Mexico will, dass die Akten ungeschwärzt veröffentlicht werden. Das Justizministerium will das aber wegen dem Schutz der Opfer nicht. New Mexico ermittelt seit dem Februar wieder zur Zorro Ranch von Epstein im Bundesstaat. Der Jeffrey Epstein hat dort über Jahre einen Missbrauchsring betrieben. Zahlreiche junge Frauen und Mädchen waren Opfer davon. Der Bundesstaat will mit den Akten weitere Erkenntnisse bekommen, was auf der Ranch alles passiert ist. Und dann noch Sportleichtathletik. Xenia Buri schafft es bei der U20-Weltmeisterschaft in den USA im Finale über 100 Meter. Die Sprinterin vom Leichtathletik Club Kilberg hat ihren Vorlauf in 11 Sekunden 38 gewonnen. Im Halbfinale hat die Athletin von Betterkingen mit 11 Sekunden 23 einen neuen Schweizer Rekord auf U20-Stufen aufgestellt. Der Finale über 100 Meter an der Leichtathletik U20-WM säckelt Xenia Buri morgen um 5:30 in Schweizer Zeit.
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2: Ein Sommertag heute, auch wenn es ein bisschen mehr Wolken hat, als wir uns gewohnt sind, wo die Sonne noch mal ein bisschen verdecken. Nass wird es aber bei uns nicht. In den Bergen kann es Regenschützen oder Gewitter geben, am Nachmittag. 28 Grad heute, morgen Freitag in der ähnlichen Währung. Am Samstag gibt es wieder 30 Grad, das Gewitterrisiko gering. Erst auf den Sonntag ist es ein bisschen wackeliger und könnte es dann vielleicht im Flachland, wenn auch nicht flächendeckend, ein bisschen nass werden.
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2: Gut, prima, störungsfrei. Céline Raymond ist über den Mittag bei euch. Ich bin der Jura Lehmann und wünsche euch einen guten Tag.

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0: Peter Fox auf Neo 1 mit seinen Stadtaffen hat ihn gehört. Guten Donnerstagmittag, 6. August, jetzt ist es 11:30.
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0: Nur noch 140 Tage. Und dann ist endlich wieder Weihnachten.
4: Have a holly jolly Christmas.
0: Schön. Wisst ihr schon, was ihr macht? Was ihr der Familie wollt auftischen? Habt ihr schon Ideen gesammelt für Geschenke? Oder Silvester, wie sieht es dort aus? Geht auch nur noch 147 Tage. Und in 235 Tagen werden ja also schon wieder Ostern. Also wer die Zeitung will auf einen Ausflug planen, jetzt kommt eine neue Chance. Jasmin Wüthrich, wie sind deine Pläne?
5: Hey, ich weiss nicht mal, was ich heute zu Nacht essen will. Keine Ahnung.
0: Ja, planlos.
5: Planlos.
0: Ja,
5: gut. Ich will nichts mehr Zeitung auf planen.
0: Ja. Aber bis zur Ostern ist ja wirklich noch ein bisschen Zeit.
5: Ja, 235 Tage.
0: Voilà. Aber es geht im Fall nicht allen so, dass sie so planlos da durch die Welt gehen. Die Stiftung Coopera hat zum Beispiel schon einen genauen Plan, was sie den Ostern nächstes Jahr machen
5: wollen. Ja, wobei, dieser Plan geht jetzt ja trotz zeitiger Planung nicht ganz auf. Die Coopera ist die Bauherrin der geplanten Markthalle zu Worb. Der Ostern hat das neue Gebäude mit unter anderem Wohnung und Läden sollen aufgehen. Betonung auf Hätte und Zollen, weil daraus wird nichts. Beim Projekt gibt es Verzögerungen wegen einer Beschwerde. Was da dahinter steckt, das klären wir um 12 Uhr in den Nachrichten.
0: Manchmal nützt da so alles zeitige Planung.
5: Ich würde sagen, eigentlich ist ja das jetzt Bestätigung genau. Für mich, dass es völlig okay ist, dass ich noch nicht weiss, was Ostern 27 passiert.
0: Aber was du jetzt Nacht machen willst, könntest du jetzt einfach überlegen.
5: Ja, das überlege ich mir.
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0: Tag sieht alles gut aus. 2 Minuten nach der halben 12 Uhr, der Reit Freifahrt. Kommen gut für Sie.
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0: Und jetzt lassen wir zum ersten Mal. Last Christmas, woo! Nein, sag ich, stell euch vor.
5: Ich glaube, viele Leute haben jetzt das Radio gerade aufgestellt und sie dachte, nein.
0: Auch schon 2, 3. Ja. Und ich habe das Gefühl, unsere Musikchefin, die würde mir auch den Hals umdrehen, wenn ich jetzt würde einen Weihnachtssong spielen.
5: Ja. Dann machen wir es nicht.
0: Nein, wir nehmen Stefanie Heinzmann noch schön. Das ist On Fire, gehört dabei Neo 1, Céline Raymond und Jasmin Wüthrich im Studio. Ciao zusammen.
5: Hoi zusammen.

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0: Taylor Swift auf Neoace, ab dem Album «The Life of a Showgirl» habt ihr gehört, Elizabeth Taylor, 4 Stunden vor den 12. Das grosse Riesenrad auf dem Mülliplatz, das am Abend schön farbig beleuchtet ist. Verschiedene Bühnen mit Musik, die Beizen und die Bars, die offen haben. So sieht es aus, wenn sich eine ganze Stadt in ein grosses Fest verwandelt. Ab heute bis und mit dem Sonntag ist wieder Thunfest.
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0: Und heuer ist das Thunfest besonders, nicht nur, dass es eben schon am Donnerstag losgeht und nicht erst am Freitag. Der ehrenamtliche Verein, der das Thunfest organisiert, feiert die 50. Jubiläumsausgabe. Zeit für uns, um mal mit ihnen zurück und vor sich zu schauen, auf das, was ist geblieben, aber auch auf all das, was sich hat verändert. Und da kommt dem Roman Gugger, der im Verein für die Kommunikation verantwortlich ist, vor allem etwas in Sinn, und zwar die Finanzen. Da läuft es also nicht mehr so wie früher.
2: Vielleicht sieht man so ein bisschen an dem, dass die Vorgänger, also das Innenstadtfest, auch immer namhafte Beträge können investieren in soziale Einrichtungen zum Beispiel.
0: Geld zu spenden, das sei heute definitiv nicht mehr möglich.
2: Der Verein Thunfest ist ja nicht gewinnorientiert, sondern es geht vielmehr darum, einfach überhaupt das Fest können zu erhalten. Ich glaube, aktuell ist nicht daran zu denken, irgendwie Geld auszuschütten, sondern es geht darum, dass man auch etwas auf der Seite haben muss, für mal ein Wochenende mit schlechtem Wetter können abzufedern.
0: Das Wetter sei allgemein ein grosser Faktor geworden, wenn es darum geht, wie viel Geld ins Kessel kommt vom Thunfest, sagt uns der Roman Gugger.
2: Wenn es schön Wetter ist, dann ist die Innenstadt voll, dann läuft es gut. Wenn das Wetter schlecht ist, dann kommen nicht so viele Leute und entsprechend fällt auch ein grosser Teil der Einnahmen, nämlich die Bändchen, die wir nicht verkaufen können, weg. Sicher eine grosse Veränderung, die stattgefunden hat seit dem Anfang.
0: Genug Geld zu verdienen, dass das Baustelle bleibt und so auch für eine nächste Ausgabe vom Thunfest lenkt, das sei die grösste Herausforderung. Und das, obwohl alle im Verein das Thunfest ehrenamtlich organisieren und selber darum eigentlich nichts verdienen.
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0: Ob der Roman Gugger glaubt, dass es das Thunfest noch weitere 50 Jahre gibt nach dieser Jubiläumsausgabe heuer, das lassen wir dann am Punkt 2 in den Neoace-Nachrichten. Das ist Musik von Bern, der Bubi Einfach mit ihrem Song «Meistens».

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7: Guten Donnerstagmittag, 6. August, jetzt ist es 12 Uhr. Auf den neuesten Strang bringt euch den Mittag Jasmin Wüthrich.
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9: Wegen einem fehlenden Veloweg beim Bau der Markthalle zu Worb gibt es Verzögerungen. Ein Brief verschicken kostet ab nächstes Jahr mehr und das Wetter. Am Nachmittag bleibt zwar sonnig, es hat aber ein paar Wolken im Himmel. Dazu gibt es Temperaturen um die 28 Grad. Eigentlich hat die neue Markthalle zu Worb zur Ostern nächstes Jahr auftun. Aus dem wird jetzt aber nichts. Beim Bau gibt es Verzögerungen. Triani Klanz mit den Details.
10: Zu Worb vis-à-vis vom Migros ist die Markthalle geplant. Neben Läden sollen so 22 Wohnungen und mehrere Atelierräume zum Beispiel für eine Töpferei geben. Neo 1 hat berichtet. Wegen Beschwerden ist das Projekt jetzt aber blockiert. Die Grünen Worb und der Verein Pro Velo Bern haben beim Kanton eine Beschwerde gegen das Baugesuch gemacht. Das, nachdem die Gemeinde den Bau schon bewilligt hat. Grund für die Beschwerde ist ein fehlender Veloweg auf der Rubigenstrasse. Das berichtet heute das Internetportal Bern Ost. Weil die Rubigenstrasse schmal ist, hat es keinen Platz für einen Velostreifen. Im Richtplan vom Kanton Bern ist der Abschnitt aber eigentlich als Velo-Hauptverbindung festgelegt. Die grünen Worb wollen jetzt, dass die Bauherrin den Bau vor Markthalle anpasst, so dass es zur Strasse her mehr Platz für einen Veloweg gibt. Beschwerden zum Baugesuch vor geplanten Markthalle zu Worb ist noch hängig. Wenn das der Entscheid von der Baudirektion vom Kanton Bern kommt, ist noch nicht klar. Die grünen Worb und die Gemeinde Worb haben auf Anfrage von Bern Ost wegen dem noch hängigen Verfahren nichts zur Sache wollen sagen.
9: Im Marzilli zu Bern startet am Montag die zweite Sanierungsetappe vor Body. Es geht los mit den Vorbereitungsbüzen. Die sind außerhalb der Anlage und haben keinen Einfluss auf den Betrieb von Marzilli. Das heisst heute ihre Mitteilung von Stadt Bern. Der eigentliche Baustart der zweiten Sanierungsetappe ist Mitte September, nach dem Ende der Badensaison. Dann wird näher der westliche Teil von Marzilli gesperrt. Zwei ehemalige Badmeisterhäusli werden umgebaut. Näher kommen dort Büvette rein. Dazu gibt es neue Gebäude für eine Werkstatt und das Lager. Auch die Garderobe werden frisch gemacht. Die zweite Etappe der Sanierung von Marzilli zu Bern ist Mitte Mai nächstes Jahr fertig. Die ganze Sanierung ist auf 4 Etappen aufgeteilt. Die Arbeitslosenquote im Kanton Bern ist letzten Monat etwas gestiegen. Besonders bei den jungen Erwachsenen. Das hängt mit dem Ende des Schul- und Ausbildungsjahres im Sommer zusammen. Meistens finden nicht alle eine Anschlusslösung nach der Ausbildung. Das heisst heute ihre Mitteilung vom Kanton Bern. Im Vergleich zum Vormonat sind in der Alterskategorie von den 15- bis 24-jährigen Leuten 65 Leute mehr ohne Beutel. Insgesamt sind im Juli im Kanton Bern 12'251 Leute arbeitslos. Die Arbeitslosenquote steigt so von 2,1 auf 2,2%. Wer einen Brief verschicken will, muss ab nächstes Jahr mehr zahlen. Die Preise für die Briefpost gehen auf nächstes Jahr ob sie. Die Post und der Preisüberwacher haben sich auf eine Preiserhöhung geeinigt. Ab im Jänner kostet ein normaler A-Postbrief 20 Rappen mehr als heute, in Zukunft also 1,40. B-Post geht um 10 Rappen auf, also 1 Franken 10 pro Brief. Dazu darf der Standardbrief neu nur noch halb so schwer sein. Statt wie bis jetzt 100 Gramm darf er nur noch 50 Gramm auf die Waage bringen. Die Post sei nicht um die Erhöhung herumgekommen. Es werden immer weniger Briefe verschickt. Die Kosten für die Grundversorgung abzudecken bleiben aber praktisch gleich, heisst es vor der Post. Bei den Päckchen bleiben die Preise gleich. Und dann noch Sport schwingen. Der Daniel Tschumi hat sich im Rigi schwingen Mitte Juli zur Kreuzband gerissen. Das gibt der Oberaargauer heute auf Instagram bekannt. Er kommt nicht um eine Operation herum, schreibt der Tschumi. Das heisst auch, dass die Saison für einen 21-Jährigen vorbei ist.
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7: Auch heute scheint die Sonne und hat die Tiefe von 28 Grad, Nami. Aber es hat auch gerne Wolken, die die Sonne zwischen verdecken. Wahrscheinlich bleibt es heute trocken. Dank der trockenen Luft, die über die Schweiz zieht, ist es nicht mehr ganz so typisch wie die letzten Tage. Die Nacht auf morgen bleibt recht mild mit um 16 Grad. Morgen geht es gerade ähnlich weiter wie heute mit Sonne, Wolken, trockenem Wetter und bis 28 Grad.
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7: Da läuft alles rund. Es ist 5 ab 12 Uhr. Habt nicht Sorge unterwegs.
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7: Wenn du schon weisst, wie es dann könnte sein, wenn du die Strecke schon kennst und sogar schon mal gut gefahren bist drauf, dann macht doch das alles leichter. Oder? Jein. Talena Marx und ihre Brüder Dimitri fahren beide Kanu und das sehr erfolgreich. An der WM in Amerika haben die beiden Gold und Silber geholt im Kanu-Slalom auf der gleichen Strecke wie die Zweiten in zwei Jahren an den Olympischen Sommerspielen mitfahren. Gibt es das ein gutes Gefühl, die Strecke schon mal zu kennen und eben schon mal Gold und Silber gewonnen zu haben? Oder doch nicht? Die beiden sind sich nicht einig, das schon vorweg. Aber wieso nicht? Das hören wir am 4. ab im Beitrag. Begleitet durch den Donnerstagmittag seid ihr von Jasmin Wüthrich und mir, Céline Remund. Ciao zusammen.
12: Hoi zusammen.

0: Das kommt raus, wenn Britney Spears mit dem Elton John zusammen arbeitet. Hold Me Closer, habt ihr gehört bei Neo 1. 4 Stunden nach der 12. Am Donnerstagmittag.
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0: Weltmeisterin sein ist aus sportlicher Sicht, als Sportlerin wahrscheinlich jeder Sportart einer der grössten Erfolge, die man erleben kann. Die Bernerin Alena Marx ist aber nicht nur einmal Weltmeisterin, nein, sie holt sich nach letztes Jahr auch das Jahr der zweite Weltmeistertitel im Kajak-Cross. Die beiden Titel haben aber nicht die gleiche Bedeutung, erklärt Alena Marx.
2: Ich würde sagen, letztes Jahr hat halt schon extrem viel bedeutet, weil es der erste Weltmeistertitel war. Und das war ein absolutes Highlight. Aber dass der jetzt, also der Kajak-Cross-Titel, olympisch ist, hat er schon noch ein bisschen einen höheren Stellenwert.
0: Der Titel von letztes Jahr hat nicht der olympischen Standards entsprochen und der dieses Jahr eben schon. Wieso dieser Fakt für Alena Marx wichtig ist, Selina Schneider berichtet.
3: Es geht noch 2 Jahre bis zu den Olympischen Sommerspielen zu Los Angeles. Die sind für eine Laie fein noch ein bisschen weit weg. Für die Kanufahrerin und Doppelweltmeisterin Alena Marx aus Bern hat die Qualifikation für die Olympischen Spiele schon angefangen. Vor knapp einer Woche ist sie Weltmeisterin in Oklahoma City geworden und holt damit die ersten Punkte für die Olympia-Quali. Dazu kommt ihr zu gut, dass die Olympischen Spiele im Kanu genau auf dieser Anlage sind, wo sie jetzt ist Weltmeisterin geworden. Das gibt der 25-jährigen Bernerin Sicherheit.
2: Gewissens löst das Vorschwein aus und Selbstsicherheit, weil ich jetzt schon das Rennen mega gut gemacht hat und ich weiss, ich kann dort paddeln und dass mir die Strecke auch liegt. Das ist auch immer sehr wichtig zu wissen.
3: Aber auch Zweifel kommen bei Alena Marx auf.
2: Ein bisschen löst ein bisschen Nervosität aus, weil ich mir auch gleich überlegen lasse, schaffe ich es an die Olympischen Spiele, weil der Quotenplatz muss zuerst noch gewonnen werden. Und das ist nie ganz sicher, und wenn man es eigentlich könnte.
3: Mit dem zweiten Weltmeistertitel im Kajak Cross hat Alena Marx den optimalen Start hergelegt für in die Olympia-Quali. Sie ist aber nicht die einzige Schweizer Hoffnung. Auch ihrem Bruder, Dimitri Marx, läuft es. Er gewinnt in der gleichen Disziplin wie seine Schwester Silber.
4: Das ist einer meiner grössten Erfolge. Zumal ich auch schon 4. geworden an der WM und ich wollte unbedingt die Medaille noch wollen. Und es war sehr ein wichtiges Rennen, weil es das erste Olympia-Quali-Rennen war. Und darum ist der Erfolg umso schöner.
3: Auch er möchte sich gerne für die Olympischen Spiele in 2 Jahren qualifizieren. Umso besser konnte er auf dieser Anlage so gut fahren.
4: Für mich ist es sicher sehr gut und wichtig, so eine positive und schöne Erfahrung dort schon zu haben. Dass mir auch Vertrauen gibt und auch sehr positive Emotionen und Erinnerungen an Ort wieder haben. Und darum freue ich mich auch sehr, wieder dorthin zu gehen, hoffentlich.
3: 2 Schweizer Hoffnungen im Kajak-Cross haben sich also schon auf dieser Anlage zu Oklahoma City bewiesen und möchten gerne in 2 Jahren wieder zurückkommen, wenn es darum geht, eine Medaille zu gewinnen an den Olympischen Sommerspielen.
0: Wie es für Alena und für Dimitri Marx ist, als Geschwister die so Erfolge dürfen zu feiern, das könnt ihr gerne nachhören auf neo1.ch.
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0: Das sind Sugar Babes auf Neo 1 mit Easy, habt ihr es gehört. Guten Donnerstag, Mittag, 6. August.
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0: Gemeinde Langnau auf Anfrage von NL1. Der Alfred Bolliger ist ab nächstem Jahr nicht mehr Gemeinderat von Arni, das heisst seine Mitteilung von der Gemeinde. Der Alfred Bolliger war seit 2017 im Gemeinderat von Arni. Der Ersatz für den Rest der Legislatur bis Ende 2028 wird der Gemeindeversammlung im Dezember heuer gewählt. Im Kanton Solothurn hat es im Juli im Vergleich zum Juni etwas mehr arbeitslose Leute gegeben. 4.560 Menschen aus dem Kanton Solothurn hatten letzten Monat keine Büte gehabt. Das sind 52 mehr als im Juni. Die Arbeitslosenquote ist so neu bei 3,1%. Das heisst heute in der Mitteilung vom Kanton Solothurn.
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2: Sonnenschein, dann wieder ein bisschen Wolken, darum ein bisschen Schatten. Heiss ist es trotzdem, 28 Grad gibt es heute, immerhin nicht mehr 30. Es zieht eine trockenere Luft durch die Schweiz, das küdert hier immer wieder ein bisschen und vertreibt die ganze tümpige Luft, die noch bleiben hängen. Aber Regen ist nicht in Sicht, weder heute noch morgen. Wie es weitergeht auf das Wochenende, das hören wir dann von unserem Wetterexperten gerade um 20 vor.
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2: Oh, es rund läuft gang noch. Oh, 2 Minuten nach der halben Eine. Geniessen das und haben nicht Sorge unterwegs. Der Baschi, der kein Haus bauen kann, und der Ariana Grande mit No Tears Left to Cry. Das sind die nächsten zwei, bevor wir dann wieder auf das Wetter schauen.

0: Der Baschi auf Neo 1, 20 Minuten vor den Einen.
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0: Ein bisschen Wolken habe ich heute schon gesehen, aber auch die Sonne die scheint fleissig. Mario Rindlisbacher vom Meteotestbüro zu Bern. Wer gewinnt da heute?
3: Ja, sieht eher so ein bisschen nach Unentschieden heute am Nachmittag. Es gibt so weiterhin sonnige Phasen, aber auch heute am Nachmittag, da sieht man doch immer mal wieder Wolken am Himmel, die ein bisschen Schatten bringen. In den Bergen selber, da ist es nicht ganz ausgeschlossen, dass es darunter noch kurz kommt, regnen, aber sonst gibt es Trocknungswetter, der Wind frischt ein bisschen auf, das bei etwa 26 bis 27 Grad.
0: Es ist ein bisschen kühler, als wir auch schon hatten. Wie geht es morgen weiter temperaturmässig?
3: Ja, etwa quer. Das heisst, morgen etwa wieder ähnliche Temperaturen, um die 26-27 Grad am Mittag und Nachmittag. Dazu kommt ein bisschen Beisen auf. Sehr wahrscheinlich haben wir hier und dort auch noch ein paar Wolkenfelder, aber eher weniger als heute. Und es gibt dann überall Trocknungswetter.
0: Ist auf das Wochenende auch kein Regen in Sicht?
3: Am Samstag haben wir sicher noch nicht. Dort stellt der Beisen wieder ab. Es gibt sehr viel Sonnenschein, nur wenig Quellwolken über den Bergen und Temperaturen wieder bei rund 30 Grad. Auch am Sonntag ziemlich heiß, gegen die 30 Grad. Dort ist die Luft dann allerdings feucht. Es gibt auch noch sonnige Phasen, aber über den Tag aus da kann durchaus auch mal ein Regenguss oder ein Gewitter vorbeikommen.
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0: Trying Not to Panic, so heisst das Album vom Kamerad, vom deutschen Musiker und DJ Hug Yourself, der Arbeiter, gerade selber gehört. Der Kamerad war ja auch schon mal ein Rätsel diese Woche. Den haben wir auch schon gesucht, weil er dabei ist im Wallis am Gampo Open Air.
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0: 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Auch heute verschenken wir nochmal 2 Viertagespässe für das Gampo Open Air über nächste Woche. Wie immer haben wir auch heute eben wieder einen Song vom Tag. 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Wenn ihr durchkommt und der Manuel Bartlomé abnimmt, dann gewinnt ihr die 2 Viertagespässe für das Gampo Open Air. Und der heutige Song vom Tag, der kommt vom Kygo und dem Miguel.
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0: Remind me to forget, so heisst unser Song vom Tag. Wenn ihr den heute Nami zwischen 4 und 7 in voller Länge hört, unbedingt anrufen. So tönt er für euer Ohr auf ein bisschen zu trainieren. 0588 17 17 17 ist das Nummer auch zum Einspeichern. Heute Nami zwischen 4 und 7 verschenken wir die nächsten 2 Viertagespässe für das Open Air Gampo.
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0: George Ezra mit einem von seinen ersten erfolgreichen Pretty Shining People hat er gehört bei Neo Ace. Weiter geht's dann mit ganz aktueller Musik. Und zwar mit dem Stress und dem Cyan. Anfang heuer haben sie How to Heal rausgegeben. Das ist der erste in der neuen Stunde.
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0: Jeter 6. Auf den neuesten Strang bringt euch den Mittag Jasmin Wüthrich.
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5: Wegen einem fehlenden Veloweg beim Bau der Markthalle zu Worb gibt es Verzögerungen. Ein Brief verschicken kostet ab nächstes Jahr mehr und das Wetter. Am Nachmittag bleibt zwar sonnig, es hat aber ein paar Wolken im Himmel. Dazu gibt es Temperaturen um die 28 Grad. Eigentlich hat die neue Markthalle zu Worb zur Ostern nächstes Jahr auftun. Aus dem wird jetzt aber nichts. Beim Bau gibt es Verzögerungen. Triani Klanz mit den Details.
6: Zu Worb vis-à-vis vom Migro ist die Markthalle geplant. Neben Läden sollen so 22 Wohnungen und mehrere Atelierräume zum Beispiel für eine Töpferei geben. Neo 1 hat berichtet. Wegen Beschwerden ist das Projekt jetzt aber blockiert. Die Grünen Worb und der Verein Pro Velo Bern haben beim Kanton eine Beschwerde gegen das Baugesuch gemacht. Das, nachdem die Gemeinde den Bau schon bewilligt hatte. Grund für die Beschwerde ist ein fehlender Veloweg auf der Rubigenstrasse. Das berichtet heute das Internetportal Bern Ost. Weil die Rubigenstrasse zu schmal ist, hat es keinen Platz für einen Velostreifen. Im Richtplan vom Kanton Bern ist der Abschnitt aber eigentlich als Velo-Hauptverbindung festgelegt. Die grünen Worb wollen jetzt, dass die Bauherrin den Bau vor Markthalle anpasst. So, dass es zur Strasse her mehr Platz für einen Veloweg gibt. Beschwerden zum Baugesuch vor geplanten Markthalle zu Worb ist noch hängig. Wenn das der Entscheid von der Baudirektion vom Kanton Bern kommt, ist noch nicht klar. Die grünen Worb und die Gemeinde Worb haben auf Anfrage von Bern Ost wegen dem noch hängigen Verfahren nichts zur Sache wollen sagen.
5: Im Marzilli zu Bern startet am Montag die zweite Sanierungsetappe vor Body. Es geht los mit den Vorbereitungsbüzen. Die sind außerhalb der Anlage und haben keinen Einfluss auf den Betrieb von Marzilli. Das heisst heute ihre Mitteilung von Stadt Bern. Der eigentliche Baustart vor der zweiten Sanierungsetappe ist Mitte September, nach dem Ende der Badensaison. Dann wird näher der westliche Teil von Marzilli gesperrt. Zwei ehemalige Badmeisterhäuschen werden umgebaut. Dann kommen dort Büvette rein. Dazu gibt es neue Gebäude für eine Werkstatt und das Lager. Auch die Garderobe werden frisch gemacht. Die zweite Etappe der Sanierung von Marzilli zu Bern ist Mitte Mai nächstes Jahr fertig. Die ganze Sanierung ist auf 4 Etappen aufgeteilt. Die Arbeitslosenquote im Kanton Bern ist letzten Monat etwas gestiegen. Besonders bei den jungen Erwachsenen. Das hängt mit dem Ende des Schul- und Ausbildungsjahres im Sommer zusammen. Meistens finden nicht alle eine Anschlusslösung nach der Ausbildung. Das heisst heute in der Mitteilung vom Kanton Bern. Im Vergleich zum Vormonat sind in der Alterskategorie von den 15- bis 24-jährigen Leuten 65 Leute mehr ohne Büte. Insgesamt sind im Juli im Kanton Bern 12'251 Leute arbeitslos. Die Arbeitslosenquote steigt so von 2,1 auf 2,2%. Wer einen Brief verschicken will, muss ab nächstes Jahr mehr zahlen. Die Preise für die Briefpost gehen auf nächstes Jahr ob sie. Die Post und der Preisüberwacher haben sich auf eine Preiserhöhung geeinigt. Ab im Jänner kostet ein normaler A-Postbrief 20 Rappen mehr als heute, in Zukunft also 1,40. B-Post geht um 10 Rappen auf, also 1 Franken 10 pro Brief. Dazu darf der Standardbrief neu nur noch halb so schwer sein. Statt wie bis jetzt 100 Gramm darf er nur noch 50 Gramm auf die Waage bringen. Die Post sei nicht um die Erhöhung herumgekommen. Es werden immer weniger Briefe verschickt. Die Kosten für die Grundversorgung abzudecken bleiben aber praktisch gleich, heisst es vor der Post. Bei den Päckchen bleiben die Preise gleich. Und dann noch Sportschwingen. Der Daniel Tschumi hat sich im Rigi-Schwingen Mitte Juli zur Kreuzband gerissen. Das gibt der Oberaargauer heute auf Instagram bekannt. Er kommt nicht um eine Operation herum, schreibt der Tschumi. Das heisst auch, dass die Saison für einen 21-Jährigen vorbei ist.
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0: Auch heute scheint Sonne und heisst auf 28 Grad auf dem Nami, aber es hat auch gegen Wolken, die die Sonne zwischen ihnen verdecken und ein bisschen Schatten bringen. Wahrscheinlich bleibt es heute trocken. Dank trockenerer Luft, die über die Schweiz zieht, ist es nicht mehr ganz so typisch wie die letzten Tage. Nacht auf Montag bleibt recht müde mit um 16 Grad. Morgen geht es dann gerade ähnlich weiter mit Sonne, Wolken, trockenem Wetter und bis 28 Grad.
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0: Da läuft alles rund, 4 Minuten an den einen, habt nicht Sorge. Ab jetzt gibt es eine Stunde Musik am Bitz. So begleitet euch Neo 1 durch den Donnerstag Nami. Um 2 haben wir dann wieder die aktuellsten Nachrichten parat. Das Nachmittagsteam ist heute der Michael Remund und der Manuel Bartlomé. Als erstes hören wir jetzt, wie versprochen, der Stress zusammen mit dem Cian How to Heal. Ich bin Céline Remund. Habt ganz einen guten Donnerstag Nami weiterhin. 6. August ist heute.

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0: Der Justin Timberlake mit Cry Me A River hat gehört hier bei Neways an dem 6. August.
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0: Mehr als zwei. Der Michael Remund liefert für euch das News-Update.
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3: Das Thunfest hat heuer seine 50. Ausgabe und schaut in eine unsichere Zukunft. Die Waldbrandgefahr im Kanton Bern bleibt gross und heute Abend ist nicht wirklich Regen in Sicht. Die Wolken leeren höchstens in den Bergen mal ein aus bei um die 27 Grad. Zwar nicht 50 Jahre Jubiläum, aber gleich etwas zu feiern. Das Thunfest ist das Wochenende zum 50. Mal. Das Thun gibt es auf 5 Bühnen, in der Stadt diverse Konzerte und heuer wegen der Jubiläumsausgabe Tag mehr. Er hoffe es zwar, sei aber nicht sicher, ob das Thunfest auch noch die nächsten 50 Jahre gäbe, meint der Verantwortliche für die Kommunikation, der Roman Gucker.
4: Veränderungen finden statt. Wir beobachten bei eigentlich fast allen Stadtfesten in der Schweiz, dass sie schwer haben, dass sie abgesagt werden, dass sie sich auflösen. Also natürlich bin ich zuversichtlich, dass wir das Thunfest weitermachen kann, aber ich sehe auch grosse Herausforderungen, gerade wenn es darum geht, Leute zu finden, die noch bereit sind, sich zu engagieren.
3: Darum sind wir auch sehr froh, gäbe es den Verein Thunfest, betont der Roman Gucker. Im Verein engagieren sich Jahr für Jahr Freiwillige für das Fest auf die Beine stellen.
4: Ja, ich glaube, wir teilen irgendwie die Ansicht, dass es schön ist, wenn so ein Fest stattfindet in Thun. Wenn der Fixpunkt in der Agenda das letzte Wochenende der Thuner Schulsommerferien zum Festwochenende wird, das begeistert uns und das wollen wir möglichst auch weitermachen.
3: Begründet der Roman Gucker die Motivation vom Verein Thunfest trotz vielen Herausforderungen. Zuerst ist jetzt anfangen die heurige 50. Jubiläumsausgabe. Hinein startet das Thunfest und geht dann bis und mit am Sonntag. Es ist und bleibt heiss und trocken. Auch wenn es hier und da letztens im Kanton Bern geregnet hat, bleibt die Waldbrandgefahr auf der Stufe gross, also 4 von 5. Für den ganzen Kanton gilt weiterhin ein Feuerverbot im Wald oder in der Nähe vom Wald, melden die Regierungsstatthalterinnen und Statthalter heute. Ausserhalb vor Zonen und wenn es nicht zu fest luftet, sind Feuer erlaubt. Die Leute sollen aber fest aufpassen. Der Kanton Luzern geht einen Schritt weiter. Im Luzernischen gilt seit heute ein absolutes Feuerverbot. So ist Feuern in den fixen Feuerstellen und auch mit Kohlegrills komplett verboten. Außerdem soll die Luzerner Bevölkerung so gut wie es geht Trinkwasser sparen. Wir bleiben beim Thema. Rund 1100 Schweizer Landwirtschaftsbetriebe haben bis dahin Schäden wegen Trockenheit bei der Versicherung Schweizer Hagel gemeldet. Bei rund der Hälfte der Schäden, die heuer gemeldet wurden, kommen vor Hitze, heisst es vor Versicherung zur Nachrichtenagentur Kiest-Nestia. Das sind überdurchschnittlich viel. Die meisten Meldungen kommen aus dem Westen der Schweiz. Wie gross die Schäden in der Landwirtschaft wirklich sind, können die Versicherung aber noch nicht sagen. Viele Kulturen sind noch nicht geerntet. Die Genossenschaft Migroare ist schon länger auf der Suche nach einem passenden Standort für einen neuen Laden in der Region Madiswil. Die Migro will darum im Westen vor sogenannter Überbauungsordnung Kreuzecker einen neuen Laden bauen. Im Norden sind Einfamilien- und Mehrfamilienhäuser geplant. Nachdem es bei der öffentlichen Auflage keine Einsprachen gegeben hat, ist die Überbauungsordnung vorletzt beim Kanton gewesen. Auch hier hat es keine Einsprachen mehr gegeben, bestätigt die Gemeinde Madiswil auf Anfrage von Neo1. So heissen, die Überbauungsordnung gilt seit dem 10. Juli und es sind jetzt ein Baugesuch möglich. Und noch Sport schwingen. Am Sonntag ist auf dem Wertberg das letzte Berner Golfverbandsfest. Am Bernjurassischen sind unter anderem ein paar starke Emmentaler gemeldet. Den Mittag sind die Spitzenpaarungen rausgekommen. Der Christian Gerber von Rötenbach greift im ersten Gang mit dem Guckisberger Fabian Studemann. Der Lars Zog von Herbligen trifft auf den Oberländer Eidgenoss Patrick Gobeli. 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
0: An diesem heutigen Nachmittag gibt es einen Mix aus sonnigen Phasen und auch Wolken, die ein bisschen Schatten bringen. In den Bergen selber könnte es vielleicht kurz ein bisschen regnen, das aber dann nur kurz, sonst aber unten aus Trocknungswetter. Auch der Wind ist heute im Namen ein Thema. Wir haben bis zu 27 Grad. Morgen gibt es ebenfalls um die 26, 27 Grad am Nachmittag. Dazu auch eine leichte Beise. Die Wolkenfelder sind dann auch ein bisschen länger als heute. Alles ja um morgen aber Trocknungswetter. Oder Samstag, da kommt Sommer. Daher viel Sonnenschein, wenig Quellwolken über den Bergen, Temperaturen dann um die 30 Grad.
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0: Ich habe noch nur eine Meldung von den Autobahnen. Es stockt auf der A1 Bern Richtung Zürich zwischen Niederbipp und Herkingen. Gute Fahrt und habt noch Sorge.
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0: Für euch im Studio sind der Manuel Bartlome und der Michael Remund. Bei uns gibt es jetzt eine Stunde lang nur Musik bis 3 und Musik hören. Das lohnt sich diese Woche besonders auf Neo 1. Wir haben die ganze Woche immer einen Song vom Tag. Und wenn ihr den in voller Länge auf Neo 1 hört, dann heisst es sofort anrufen und nachher 2 Viertagespass für das Open Air Campo gewinnen. Der heutige Song vom Tag ist dieser hier.
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0: «Remind Me to Forget» von Kaigo. Wenn ihr den gehört bei uns im Programm heute Nami zwischen den 4 und den 7, dann einfach anrufen auf 0588 17 17 17 und mit ein bisschen Glück Festivaltickets für das Campo übernächste Woche gewinnen.
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0: Auch der Julix ist im Open Air Campo. Darum hören wir ihn auch jetzt seinen brandneuen Song «Wolle sehr Problem». Wir wünschen einen gebigen Abend.

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1: Das ist Neo Eise am 6. August. Wir haben 3. Der Michael Remund liefert für euch das News-Update.
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3: Das Thunfest hat heuer seine 50. Ausgabe und schaut in eine unsichere Zukunft. Die Waldbrandgefahr im Kanton Bern bleibt gross und heute Nachmittag ist nicht wirklich Regen in Sicht. Die Wolken leeren höchstens in den Bergen mal ein bisschen aus bei um die 27 Grad. Zwar nicht 50 Jahre Jubiläum, aber gleich etwas zu feiern. Das Thunfest ist das Wochenende zum 50. Mal. Das Thun gibt es auf 5 Bühnen in der Stadt diverse Konzerte und heuer wegen der Jubiläumsausgabe Tag mehr. Er hoffe es zwar, sei aber nicht sicher, ob es das Thunfest auch noch die nächsten 50 Jahre gäbe, meint der Verantwortliche für die Kommunikation, der Roman Gucker.
4: Veränderungen finden statt. Wir beobachten bei eigentlich fast allen Stadtfesten in der Schweiz, dass sie schwer haben, dass sie abgesagt werden, dass sie sich auflösen. Also natürlich bin ich zuversichtlich, dass wir das Thunfest weitermachen kann, aber ich sehe auch grosse Herausforderungen, gerade wenn es darum geht, Leute zu finden, die noch bereit sind, sich zu engagieren.
3: Darum sind wir auch sehr froh, gäbe es den Verein Thunfest, betont der Roman Gucker. Im Verein engagieren sich Jahr für Jahr Freiwillige für das Fest auf die Beine stellen.
4: Ja, ich glaube, wir teilen irgendwie die Ansicht, dass es schön ist, wenn so ein Fest stattfindet in Thun. Wenn der Fixpunkt in der Agenda das letzte Wochenende der Thuner Schulsommerferien zum Festwochenende wird, das begeistert uns und das wollen wir möglichst auch weitermachen.
3: Begründet der Roman Gucker die Motivation vom Verein Thunfest trotz vielen Herausforderungen. Zuerst ist jetzt anfangen die heurige 50. Jubiläumsausgabe. Hinein startet das Thunfest und geht dann bis und mit am Sonntag. Es ist und bleibt heiß und trocken. Auch wenn es hier und da letztens im Kanton Bern geregnet hat, bleibt die Waldbrandgefahr auf der Stufe gross, also 4 von 5. Für den ganzen Kanton gilt weiterhin ein Feuerverbot im Wald oder in der Nähe vom Wald, melden die Regierungsstatthalterinnen und Statthalter heute. Ausserhalb von Zonen und wenn es nicht zu fest luftet, sind Feuer erlaubt. Die Leute sollen aber fest aufpassen. Wir bleiben beim Thema. Rund 1100 Schweizer Landwirtschaftsbetriebe haben bis dahin Schäden wegen Trockenheit bei der Versicherung Schweizer Hagel gemeldet. Bei rund der Hälfte der Schäden, die heuer gemeldet wurden, kommen vor Hitze, heisst es vor Versicherung zur Nachrichtenagentur Kiest-Nestia. Das sind überdurchschnittlich viel. Die meisten Meldungen kommen aus dem Westen der Schweiz. Wie gross die Schäden in der Landwirtschaft wirklich sind, können die Versicherung aber noch nicht sagen. Viele Kulturen sind noch nicht geerntet. Die Genossenschaft Migroare ist schon länger auf der Suche nach einem passenden Standort für einen neuen Laden in der Region Madiswil. Die Migros will darum im Westen vor sogenannter Überbauungsordnung Kreuzäcker einen neuen Laden bauen. Im Norden sind Einfamilien- und Mehrfamilienhäuser geplant. Nachdem es bei öffentlicher Auflage keine Einsprachen gegeben hat, war die Überbauungsordnung vorletzt beim Kanton. Auch hier hat es keine Einsprachen mehr gegeben, bestätigt die Gemeinde Madiswil auf Anfrage von Neo1. So heissen, die Überbauungsordnung gilt seit dem 10. Juli und es sind jetzt ein Baugesuch möglich. Und noch Sport schwingen. Am Sonntag ist auf dem Wertberg das letzte Berner Golfverbandsfest. Am Bernjurassischen sind unter anderem ein paar starke Emmentaler gemeldet. Am Mittag sind die Spitzenpaarungen rausgekommen. Der Christian Gerber von Rötenbach greift im ersten Gang mit dem Guckisberger Fabian Studemann. Der Lars Zog von Herbligen trifft auf den Oberländer Eidgenoss Patrick Gobeli. 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
1: Wir haben einen Mix aus Sonne und Wolken. In den Bergen oben aus könnte es viele Hurti-Hurti regnen. Sonst aber alles in allem im Neo-Eisland Trocknungswetter oder Wind. Den spüren wir ein bisschen heute am Nachmittag. Und wir haben um die 26-27 Grad. Auch morgen wird es bis zu 27 Grad am Nachmittag. Wir haben auch eine leichte Beise morgen am Freitag. Die Wolkenfelder die sind ein bisschen weniger als heute. Also die Sonne zeigt sich auch morgen und wir haben morgen Freitag Trocknungswetter. Der Samstag der kommt dann noch sonniger daher, viel Sonnenschein und wenig Quellwolke über den Bergen. Die Temperaturen dann gehen ein bisschen runter, dann haben wir um die 30 Grad.
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1: Auf der A1 Bern Richtung Zürich zwischen Schönbühl und Kilburg gestockt. Dann ebenfalls auf der A1 Bern Richtung Zürich zwischen der Verzweigung Lauterbach und Önsingen stolz. Und nochmal eine Meldung: A1 Bern Richtung Zürich zwischen Niederbipp und Herkingen. Auch dort müsst ihr viel bremsen, das wegen Verkehrsüberlastung. Und noch eine Meldung von der Hauptstrasse: Wenn ihr vom Thuner Seefeld in Richtung Innenstadt fahrt, auch dort gibt es Stau. Dort müsst ihr etwa 6 Minuten mehr Zeit einrechnen. Gute Fahrt und viel Geduld.
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1: 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Die Woche am Montag, da haben ganz viele junge Erwachsene ihre Lehre angefangen. Und etwa am 4. ab, da geht es hier bei Neo 1 um eine neue Plattform, die genau so Lernenden soll helfen und auch Antworten auf ihre Fragen soll geben. Die Webseite, die ist gratis und ist einfach und unkompliziert zu brauchen. Was man dort alles findet auf dieser Plattform, das gehört ihr nach Trainensongs. Für euch im Studio hier bin ich, der Manuel Bartlomé. Ich wünsche einen schönen Nachmittag. Hallo zusammen.

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0: der Luis Capaldi mit «Someone You Love». Das habt ihr gehört hier bei «Neways» am 6. August. Am Montag haben wieder viele junge Erwachsene mit ihrer Lehre angefangen. Früh aufstehen, neue Gespändchen in der Berufsschule haben, im Betrieb in verschiedene Abteilungen einschauen und den ersten eigenen Lohn verdienen. Für praktisch alle etwas ganz Neues, so eine Lehrstelle. Wenn jemand eine Lehre anfängt, dann hat sie oder er vielleicht auch die eine oder andere Frage. Und für die Fragen zu klären, hat Travail Suisse eine neue Online-Plattform lanciert. «Meine Lehre, meine Rechte» heisst die. Travail Suisse, das ist ein Verband, der sich für die Rechte von ArbeitnehmerInnen in der Schweiz einsetzt. Sie wollen unter anderem faire Löhne und gute Arbeitsbedingungen. Die neue Plattform die soll Lernende und Eltern vor und auch während der Lehre unterstützen, sagt Jackie Wachp, die Leiterin der Bildungspolitik bei Travail Suisse.
1: Das Ziel ist, dass sie wissen, dass sie alle Informationen haben über die Sicherheit, über die Rechte, die Pflichten. Das heißt, es geht eben vor allem um die Arbeitsbedingungen während der Lehre. Das heißt eben die Arbeitszeiten zum Beispiel oder der Lohn oder die Frage der Ferien.
0: Auf der Plattform finden die Lernenden die Infos als einfache Fragen und Antworten. Es geht aber nicht nur um den Alltag im Betrieb. Die Webseite die gibt auch Hilfe, wenn die Lehre langsam aber sicher am Ende zugeht.
1: Die Zeit, um sich vorzubereiten aufs Qualifikationsverfahren oder ja, eben was, wie kann ich mich am besten vorbereiten auf diese Prüfungen? Wer ist zuständig dafür? Was passiert, wenn es Konflikte gibt mit dem Berufsbildner? Wie, ja, was mache ich eben nach der Lehre, wenn ich arbeitslos bin und so weiter und so weiter.
0: Die Webseite die soll auch mit der Zeit besser werden. Darum können die Lernenden Rückmeldungen geben oder auch eigene Fragen schicken, sagt Jackie Wachp.
1: Es hat ganz viele Fragen, aber natürlich, dass die Website ist auch dafür geplant, dass man noch mit neuen Fragen dann also die Website verbessern kann. Darum hat es auch ein Kontaktformular, wo man auch Fragen stellen kann.
0: Die Plattform die ist gratis und in 3 Sprachen verfügbar. Die Plattform «Meine Lehre, meine Rechte» soll alle auf unkomplizierte Art begleiten. Besonders gäbig für alle die jetzt gerade in ihrer ersten Woche ihre Lehre sind.

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3: Grüß euch, Walter. Hört Neo 1 an diesem Donnerstag, 6. August. Wir haben den zweitletzten Werktag dieser 1. Augustwoche. Das heisst, morgen ist der 7. August.
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3: Und welche Themen das morgen an diesem Freitag hier bei Neo 1 beschäftigen, das weiss der Jürgen Lehmen.
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0: The Rolling Stones mit In The Stars habt ihr gehört hier bei Neo Ace dem 6. August.
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0: Ein olympisches Diplom und das gerade bei der ersten Teilnahme. Etwas, was für einen Haufen eigentlich schon ein grosser Erfolg wäre. Das war es für Yves Mermoz aber nicht ganz gewesen, vor 2 Jahren in Paris. Eigentlich hat der Grossenstädter Sportsegler, der zusammen mit der Spiezerin Maya Siegenthaler im Mixed 470er an den Start geht. Schon dann Edu-Metall angepeilt. Jetzt soll es halt in den 2 Jahren klappen. Der Neo-1-Sportredakteur Janik Lanz schaut führen.
2: Respektiv gibt es sehr heute einen kleinen Rückblick. Nach den letzten Olympischen Sommerspielen im 2024 in Paris siegen sie Anfang Mai über die Bücher. Der Yves Mermoz schaut zurück.
3: Ziemlich genau ein Jahr nach den Olympischen Spielen in Paris sind Mai und ich zusammengekocht und haben uns überlegt, wie es weitergehen soll. Für uns war dann für beide klar, wir machen nochmal Olympiakampagne und gleichzeitig ist für uns auch beide klar, dass das die letzte Olympiakampagne wird sein. Für mich wäre es dann die 2. und für Maya bereits die 4. Und haben ja, das Ziel hochgesteckt mit dieser Medaille.
2: Sie sind auch so ambitioniert und wollen mit dem Edu-Metall heimkommen von dem Los Angeles.
3: Segeln ist eine komplizierte Sportart mit so vielen äußeren Einflüssen und darum denke ich, mit unseren Fähigkeiten ist eine Olympiamedaille realistisch. Es wird sicher mega hart und es gibt auch ganz viele andere Teams, die genau das anstreben. Schlussendlich ist das der grösste Erfolg, den man als Segler und Seglerin in der olympischen Bootsklasse erreichen kann. Und das Ziel hat natürlich mega viel und ich glaube, es wäre auch falsch, wenn wir nicht das Ziel hätten.
2: Voraussetzungen dafür, die Stimme auf VfL Bienen, meint der Grosshochstädter Sportsegler weiter.
3: Wir haben mit dem Thunersee Yachtclub einen sicheren Rückhalt, der uns mit dem Material zu 100% unterstützt. Und das ist natürlich schon auch etwas, was wir auch brauchen. Wir werden immer wieder neue Segel müssen anschaffen und Materialtesting machen. Und dann natürlich für die Olympischen Spiele braucht es dann auch wieder ein neues Boot. Und da sind wir mit dem Thunersee Yachtclub sicher auf guten Wegen und haben so auch Materialkonkurrenzfähigkeit.
2: Was natürlich wichtig ist, wenn es in 2 Jahren klappen soll mit der Olympiamedaille. Vorbereitungen auf den grossen Anlass, die laufen schon jetzt.
3: Alles, was wir vorher an Events machen und Wettkämpfe bestreiten, ist eine Vorbereitung für die Olympischen Spiele. Konkret können wir 2027 an der WM in Gdynia in Polen das erste Mal die Schweiz qualifizieren, den sogenannten Nationenplatz holen. Und wenn wir den schaffen zu holen, dann ist der erste grosse Schritt bereits geschafft.
2: Erklärt der Yves Mermoz, der Grosshochstädter Sportsegler. Es geht also nicht mehr lang, bis er und seine Segelpartner, die Maya Siegenthaler, gefordert sind, sodass sie ihr grosses Ziel, olympisches Edu-Metall, definitiv weiterverfolgen können.
0: Schon dieses Jahr sind die beiden Berner Segler übrigens auch noch an der WM. Die geht am Montag los und ist dann morgen nochmal Thema in der Neo 1 Sportstory.
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0: Das ist Neo Ace an diesem Donnerstagnachmittag 10 vor 4 hier auf Neo Ace. 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
1: Dann hört Neo 1, es ist 4 Uhr. Grüß wohl.
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1: Heute Name mit Michael Remund. Sommiswald bekommt ein Freilichttheater. Der Berner Bauernverband ist froh um die Hilfe vom Bund, will aber wegen der Dürre noch mehr Massnahmen. Und Kleiregen gibt es heute höchstens in den Bergen. Schon trocken, eine feine Bise bei um die 28 Grad. Am Bahnhof Sommiswald-Grüne soll es in einem Jahr ein neues Freilichttheater geben. Der Verein Freilichtspiel Sommiswald gibt es jetzt am Anfang und das sei auch eine gute Grundlage, heisst es vom Organisationskomitee in der Mitteilung. Der Verein will dann bei seiner Premiere das Stück hinter den sieben Gleisen von Kurt Früh aufführen. Die alte Bahnremise am Bahnhof Grüne sei dort die Kulisse und der Spielort. Im Vorstand des neuen Vereins sind ehemalige Theaterleute von der Freilichtspiel Schmittigen und auch Mitglieder von Sommiswald. Mit dem neuen Projekt will der Verein laut der Mitteilung die Theatertradition der ehemaligen Freilichtbühne Schmittigen weiterführen. Der Berner Bauernverband ist froh um die Unterstützungsmassnahmen vom Bund für die Landwirtschaft. Die Bäuerinnen und Bauern sind im Moment besonders plagt vor Trockenheit. Der Berner Bauernverband schreibt heute in der Mitteilung von einem wichtigen Signal. Gleichzeitig fordert der Verband weitere Massnahmen. Zum Beispiel soll es ab Mitte dieses Monats keine Zoll mehr geben auf Futtermais aus dem Ausland. So sollen die Tiere gern genug zu fressen haben. Außerdem länge es nicht nur auf dieser Seite zu schrauben. Der Verband will auch höhere Preise für die Produzentinnen und Produzenten und bessere Übernahmebedingungen für die Produkte der Landwirtschaft. Die Bauernfamilien sollen nicht müssen alleine die Folgen von Trockenheit tragen, sonst sind viele Landwirtschaftsbetriebe bedroht. Gerade 6 Geparden-Babys sind im Zoo zu Basel auf die Welt gekommen. Die Sechslinge sind alle gesungen und haben einen Namen, schreibt der Zoo heute. Es sind 4 Männchen und 2 Weibchen. Weil heuer das X-Jahr ist, was die Namen angeht, heissen die 6 Geparden Xerox, Xolobeni, Xeric, Ximba, Xosa und Xenia. Alle sind am 5. Juni auf die Welt gekommen und mittlerweile auf der Anlage. Es ist der erste Nachwuchs der 4-jährigen Mutter Malaika, die vor 2 Jahren von Stuttgart ist auf Basel gekommen. Geparden gelten laut der Roten Liste der Weltnaturschutzunion als gefährdet. Durch die sogenannte Lex Netflix sind ferner rund 20 Millionen Franken an die Schweizer Filmindustrie. Das sind 25% mehr als noch im ersten Jahr, schreibt das Bundesamt für Kultur. Das Geld sei vor allem in Serien und Kinofilmen gegangen. Die Lex Netflix zwingt seit Anfang 2024 unter anderem Streaming-Diensten, dass sie 4% von ihrem Umsatz in die Schweizer Filmindustrie investieren. Das betrifft 22 Unternehmen. Alle haben bis jetzt nicht die 4% gezahlt. Sie haben noch bis nächstes Jahr Zeit. Und noch Sport ist okay. Aschua hat mit dem Daniel Carr seinen 6. Ausländer für die Saison gefunden. Der kanadische Stürmer unterschreibt im Jura für ein Jahr. Der 34-Jährige hat zuletzt für Milwaukee in der zweithöchsten US-amerikanischen AHL gespielt. Voran war er für 5 Jahre bei Lugano.
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3: Die Sonne die zeigt sich häufig, gleichzeitig aber verdecken auch ein paar Wolken das schöne Sonnenli. Es bleibt unten aus trocken, oben aus in den Bergen selber könnte es vielleicht kurz einen Gutsch geben. Auch die Beisendung spüren wir ganz säuferli und wir haben so 27 Grad für aussen. Morgen geht es ähnlich weiter mit diesen Temperaturen, ebenfalls 26, 27 Grad im Nami. Dazu auch eine leichte Beise und die Wolkenfelder, die dann auch Thema sind, aber etwas weniger als heute. Es ist auch morgen trocken und die Sonne zeigt sich auch morgen häufig. Der Samstag dann kommt dann nochmal sonniger daher, dann nochmal weniger Quellwolken und dann auch etwas heisser, bis zu 30 Grad.
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3: Es hat einen Unfall gegeben und wegen dem Stau auf der A1 Bern Richtung Zürich zwischen Kriegstetten und Wangen an der Aare. Der linke Fahrstreifen ist blockiert. Dann stau ebenfalls auf der A1 Bern Richtung Zürich zwischen der Verzweigung Lauterbach und Herkingen. Das auf mehreren Abschnitten, ebenfalls A1 Bern Richtung Zürich. Zwischen Niederbipp und Herkingen müsst ihr viel aufbremsen. Und dann gehen wir noch in die Gegenrichtung A1 Zürich Richtung Bern zwischen Herkingen und Önsigen. Auch dort müsst ihr viel aufbremsen wegen Verkehrsüberlastung. Und dann gehen wir noch in die Region Thun. Wenn ihr von Hünibach Richtung Innenstadt unterwegs seid, dort stauert es etwa 12 Minuten, wo ihr mehr Zeit müsst einrechnen müsst. Und vom Thuner Seefeld in die Innenstadt etwa 7 Minuten länger. Gute Fahrt und viel Geduld.
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3: 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Es ist eine spannende Sache. Der FC Städtle 08 hat die FIFA sozusagen boykottiert. Und es gibt ein bisschen zu reden. Die fragen sich jetzt, wieso boykottieren. Ihr gehört es etwa im Viertel ab. Mit dieser Aktion ist der Verein sogar auch schon viral gegangen und hat auch gewisse Reaktionen ausgelöst. Wieso sie das gemacht haben und wie die Leute darauf reagiert haben, das gibt es nach Tränensongs. Der Michu und ich, der Manuel, wir begleiten euch durch den Nachmittag.

0: Forever Young von Alpha Weil hat er gehört, hier bei Neo Ace an diesem Donnerstagnachmittag, 6. August. Es gibt Namen, die lösen direkt etwas aus. Gianni Infantino zum Beispiel, Chef vom Weltfußballverband FIFA, der löst aktuell nicht viel Gutes aus. Der Gianni Infantino, der wird stark kritisiert, weil er an der WM dieses Jahr nach einem Telefon von Trump hat gesagt, ja eh, der gesperrte Spieler darf wieder shooten. Weil er einen Teil von den Rechten an der Shoot-Weltmeisterschaft an Investoren hat verkaufen und so Milliarden hat verdienen. Oder auch, weil er anscheinend Gelder für Spieler zurückgehalten haben soll. Es kommt viel zusammen, wo man sich darüber aufregen kann, wenn man doch einfach nur Freude hat am Sport, also am Shooten. So viel, dass jetzt an der FC Städtle 08 sagt, es ist genug heute unter. Ein Verein aus dem Neo-Eisland zeigt Haltung. Der FC Städtle 08 boykottiert die FIFA. Janik Lanz, unser Neo-Eis-Sportredakteur, erzähl Hurti, was ist da genau los?
1: Ja, es ist genau so, wie du es sagst. Der FC Städtle 08 hat sich dazu entschieden, keine weiteren Spieler mehr für die Shoot-Nazi zur Verfügung zu stellen. Sie boykottieren alle FIFA-Wettbewerbe, sprich die WM. Das Ganze ist aber natürlich nur mehr gegen die Aktiven vom FC Städtle 08. Die spielen gerade mal in der Viertliga. Sie trainieren die Städtle auf dem Sportplatz, die Heimspiele sind alle auf dem Schuttplatz zu Waldkringen.
0: Aber ich sehe, sie zeigen recht Haltung, also die Männer vom FC Städtle 08, oder?
1: Ja, das auf alle Fälle. Sie haben auf Instagram gepostet, dass sie eben jetzt die FIFA boykottieren und dort auch geschrieben, sie wissen, was der Entscheid für Konsequenzen könnte haben für einen internationalen Fußball. Gleich bleiben sie standhaft. Der Gianni Infantino müsse die Entscheidung respektieren.
0: Spannend und gleichzeitig grossartig. Und hat es Reaktionen gegeben auf die Stellungnahme?
1: Ja, unglaublich viel. Der FC Städtle 08 ist viral gegangen mit ihrem Boykott. Mittlerweile haben über 19'000 Leute den Post geliked. Verschiedenste Medien haben darüber berichtet und auch andere kleinere Shoot-Teams haben sich dem Boykott angeschlossen. Ganz viele haben kommentiert, dass sie den Entscheid gut finden und den Mut vom FC Städtle 08 bewundern. Oder dann haben die Leute mit einer grossen Portion Ironie weitergemacht in den Kommentaren unten dran. Die FIFA wird sich nur schwer erholen von dem. Der hat den Fußball gerettet oder ohne die lästigen Länderspiele werden dort die Liga noch stärker dominieren, hat es jemand geheissen. Es ist eine wahre Freude, dort in diesen Kommentaren rumzuschneiden.
0: Also, ich glaube, ich spreche aus, was viele jetzt gedenken. Am FC Städtle 08 könnte sich doch ein paar grössere vielleicht ein Beispiel nehmen.

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4: Ciao zusammen, 16:30.
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4: Im Moment, da tönt es noch so. Schon gleich soll es aber dort ruhigen beim Hotel Appenberg, oberhalb von Zäziwil. Michael Remund.
6: Ja, genau. Die Versicherung Mobiliar hat das Hotel mit seinen verschiedenen Häusern vor knapp 3 Jahren mal gekauft. Seit dem Oktober 2024 ist der Appenberg jetzt eine Baustelle.
4: Und du hast ja gestern können dort vorbeischauen können, gell?
6: Ja, richtig. Wir von EO1 haben auch schauen, was es noch alles für Hürden gibt zum Überkumpen, bis es dann losgeht mit dem Betrieb. Und für wen der Campus überhaupt soll sein, der Campus Appenberg, das berichten wir dann im Feierabend.
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4: Heute Abend und in der Nacht auf morgen ist es trocken unten aus. Wir haben noch ein paar Wolken, aber die lockern sich dann auf in der Nacht auf morgen und haben wir ein klares Verhältnis. Morgen Morgen haben wir so um die 13-14 Grad. Der Freitagmorgen ist dann eher sonnig am Morgenvormittag. Neben dem Nami gibt es ein paar Quellwolken, die bleiben aber harmlos und schütten nicht aus. Auch die Beise ist morgen Freitag ein Thema, so wie auch heute am Nachmittag. Und auch morgen Nami haben wir ebenfalls um die 26 Grad. Der Samstag und dann noch freundlicher daher. Sehr viel Sonnenschein, wenig Quellwolken und Temperaturen gegen die 30 Grad.
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4: Es hat einen Unfall gegeben auf der A1 Bern Richtung Zürich zwischen Kleingstetten und Wang an der Aare. Darum stauen sie dort und der linke Fahrstreifen ist blockiert. Ihr verliert etwa eine halbe Stunde. Näher gehen wir auf die A5 Bio Richtung Solothurn zwischen Solothurn Ost und der Verzeigung Lauterbach. Auch dort hat es einen Unfall gegeben auf der A1 und auch dort stauen sie. Näher gehen wir zu den Verkehrsüberlastungen. A1 Bern Richtung Zürich zwischen der Verzeigung Lauterbach und Herkingen müsst ihr viel auf Bremse. Ebenfalls A1 Bern Richtung Zürich zwischen Niederbipp und Herkingen stocken es und in der Gegenrichtung A1 Zürich Richtung Bern zwischen Herkingen und Önsingen. Auch dort müsst ihr viel auf Bremse nähren in der Region Thun, weder von Hünibach Richtung Thuner Innenstadt unterwegs seid, dort stauen es 18 Minuten, wo ihr mehr Zeit müsst einrechnen und vom Seefeld in die Innenstadt. Auch dort gibt es Stau 8 Minuten, wo ihr dort verliert. Ganz viel Geduld, habt euch Sorge. Für euch im Studio der Michael Remund, er behaltet euch auf dem Laufenden mit den News-Updates und ich bin der Manuel Bartlome, begleite euch schon durch den Donnerstag für Abend. Und jetzt als nächstes Olivia Rodrigo mit neuer Musik mit ihrem Song Drop Dead. Ein gebiger Hinnach, schön habt ihr eingeschaltet, grüß euch wohl.
6: Ciao zusammen.
4: Mit neuer Musik mit ihrem Song Drop Dead. Ein gebiger Hinnach, schön habt ihr eingeschaltet, grüß euch wohl.
6: Ciao zusammen.

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1: Das ist Neo Ace am Donnerstagabend, 20 vor 5. Es geht nicht nur um die Ferien. Das ist klar geworden, wo wir diese Woche bei der Jahresschule Belp vorbei dürfen. Die Schule ist ein Pilotprojekt, das schon in der ganzen Schweiz hat Schlagzeilen gemacht. Das, weil die Schülerinnen und Schüler nicht mehr 13 Wochen Schulferien haben, sondern nur noch 6 Wochen fix im Schuljahr eingeplant sind. Dafür haben sie jeden Freitag frei. Aber eben, im Pilotprojekt geht es um mehr als nur die Ferienaufteilung. Es geht ihnen darum, dass die Kinder stabile Beziehungen haben. Das haben uns die Verantwortlichen vor Jahresschule Belp erzählt.
2: Wir wollen die Kinder nicht fünfmal am Tag von Schule in Tagesschule und nachher wieder heim und wieder und so. Also stabile Beziehungen über den Tag.
1: Das sagt Stefan Schöll, Fachperson Bildung. Die Kinder sollen im gleichen Umfeld bleiben können. In der gleichen Klasse mit den gleichen Lehr- und Betreuungspersonen. Das hilft ihnen bei der Entwicklung und auch beim Lehren. Darum gehen sie über den Mittag und nicht heim oder an einen Mittagstisch. Die ganze Klasse isst zusammen zu Mittag und am Nachmittag bleiben sie länger in der Schule, haben dafür aber auch mehr Zeit zum Spielen. Für die neue Art von Schule braucht es so nebst Lehrpersonen auch Betreuungspersonen. 4 Leute sind es insgesamt an der Jahresschule Belp, die Schule geben oder die Kinder betreuen, beim Kochen oder im Garten draussen. Der Simon Tauber, Fachperson Betreuung, erzählt.
3: Ich glaube, was uns alle zusammen verbindet, ist die Begeisterung von der Vision von der Jahresschule und das Thema Bildung neu zu denken. Also ich denke, wir bringen alle so den kreativen Geist ein bisschen mit.
1: Und darum haben sie sich in diesem Team auch alle schnell gefunden. Zusammenwachsen zu einem Team, das hat aber erst so richtig angefangen, sagt Stefan Schöll, Fachperson Bildung.
2: Weil wir haben ja immer unter starker Dringlichkeit gearbeitet, unter zeitlichem Druck. Vielleicht haben wir auch noch gar keine Zeit gehabt, für grosse Konflikte zu haben oder so. Die kommen wir vielleicht auch noch. Oder auf das bin ich gespannt, aber auch sehr zuversichtlich, weil das, was ich jetzt gelernt habe, über die Art, wie wir schon zusammenkommen, lasst mich darauf vertrauen, dass wir auch das werden super cool packen.
1: Der Stefan Schöll spricht es an, es ist schnell gegangen mit dieser Jahresschule Belp. Letzten Dezember haben wir darüber berichtet, dass Belp über die neue Art von Schule nachdenkt. Und im Februar war es definitiv, dass im August eine neue Klasse startet. Und jetzt ist es soweit, am Montag geht es los. 21 Kinder in der Basisstufe, also Kindergarten bis 2. Klasse, gehen in die neue Jahresschule zu Belp. Das Team hat sich gefunden, ist also parat. Das Schulhaus allerdings noch nicht ganz. Was da noch alles muss gehen bis am Montag, darüber haben wir berichtet, ihr findet es auf neo1.ch.

0: Tamaya Glor mit «Can't Get Over Me» habt ihr gehört. Hier bei Neo 1 ruhige und schöne Musik. Und jetzt eine harte Musik, die brätst du tut und wirklich fein abgeht. Genau, die Musik hat eine Band von Schönbühl auf einer der grössten Metal-Bühnen der Welt gebracht. Bevor die Metal-Band «Days of Ruin» aber auf die riesige Bühne gehen konnte, sind sie an das Wacken Metal Battle. Das war ein Wettbewerb, unter anderem zu Langnau, wo aus mehreren Metal-Bands eine ist gekühlt worden, wo dann an das Wacken Open Air auf Deutschland gehen kann. Dort haben sie dann gewonnen und haben so näher letzte Woche vom 29. Juli bis am 1. August am Wacken Open Air zu Deutschland können spielen. Was ihnen von diesem besonderen Erlebnis ist in Erinnerung geblieben, das wollten wir von der Band wissen. Für die Band «Days of Ruin» war das Wacken Open Air ein Traum, sagt der Gitarrist, der Dennis, der auf das Open Air zurückschaut.
1: Auf der einen Seite ist hinter der Bühne die ganze Organisation mit der Vorbereitung und nachher mit dem Zeitslot-Vorbereitung vor dem eigentlichen Konzert. Dass wir genug Zeit hatten, für unsere Technik und so weiter zu checken.
0: Eine weitere Erinnerung war für Dennis das Festivalgelände, sagt er im Neo 1 Interview.
1: Die schiere Grösse der Bühne, die schiere Grösse des Geländes und die Menge der Leute, das ist so beeindruckend.
0: Für die Schönbühler Band «Days of Ruin» war es der erste Auftritt am Wacken. Die Riesengrösse des Festivals hat die ganze Band besonders beeindruckt. Oder Gitarrist Silvano ist überwältigend.
2: Ja, ich war also schon als Besucher an diesem Festival und mich hat es einfach beeindruckt, wie viel grösser alles ist geworden, wirklich, jetzt in den letzten Jahren noch. Es ist fast so, wie wenn du vier Festivals in einem innen hättest. Oder die zwei Bühnen, wo das Metal Battle drauf war, die waren schon so gross gewesen, wie bei uns in der Schweiz normalerweise grössere Festivals sind.
0: Überall hat es etwas zu sehen gegeben, schwärmt er. Vor allem die Bühnen waren krass gewesen.
2: Und dann hat es noch grössere gehabt, mit 9 riesigen Screens. Und dann hat es noch eine Mittelalterzone gehabt und dann noch eine Wastelandzone gehabt. Das ist unglaublich, wirklich. Das muss man einfach fast mal gesehen haben.
0: Die Erinnerung an das riesige Wacken Open Air Deutschland, die werden noch lang bleiben, sagt die Band «Days of Ruin» gegenüber Neo Ace.

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3: Es ist 5 Uhr.
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3: Hier ich mit Michael Remund. Die Baustelle beim Hotel Appenberg ist auf Kurs. Es braucht aber noch Leute für den Betrieb und dort juffelt es schon bald ein bisschen. Die Wanderwege überlegen sich Änderungen wegen der Hitze. Wohin bleibt es beim Gemisch aus Sonne und Wolken in der Nacht auf morgen, was für einen ist, gut abkühlen. Seit fast 2 Jahren ist das Hotel Appenberg oberhalb von Zäzivil zu. Seit Oktober 24 ist dort eine grössere Baustelle, es laufen Umbaubüzen, 48 Hotelzimmer und 19 Seminar- und Gruppenräume sind geplant. Die Versicherung Mobiliar als Eigentümer plant eine Art Campus. Die Beiz und das Hotel sind für alle offen, neu ist es hier schon berichtet. Während die Büzen auf der Zielgeraden sind, gehen es noch darum, die passenden Leute zu finden, die auf dem Appenberg arbeiten. Der Co-Geschäftsleiter vom Appenberg, der Mario Bless, erklärt.
5: Wir haben noch ein paar Stellen pendent. Wir haben das Glück, dass wir das Kader schon besetzen können. Und jetzt Stufe STV und Mitarbeitende suchen. Und das nimmt natürlich viel Zeit in Anspruch, aber etwas, was wir sehr gerne machen. Und ein riesen Privileg ist, dass wir die Möglichkeit haben, ein Team eigentlich von Grund auf aufzubauen.
3: Weil die Büzen am Ende zugehen und die Wiedereröffnung nachher, juffeln das Ganze schon bald, gibt der Mario Bless zu.
5: Der Plan ist eng getaktet und das bleibt auch bis zum Schluss. Ich denke, das bleibt die grösste Herausforderung, dass man die Termine einhalten kann. Rein jetzt von den Überraschungen, die sie vorkommen, sollten jetzt alle sein. Hoffen wir auch. Aber es sieht gut aus, aber das bleibt eine Challenge. Ja.
3: Die Wiedereröffnung nach dem Umbau vom Hotel Appenberg ist auf Anfang nächstes Jahr angedacht. Dann der Anfang mit 5 Häusern. Bei den beiden restlichen laufen dann noch Büzen drin. Steigende Temperaturen und Gänge wie mehr Hitzewellen mögen auch die Wanderinnen und Wanderer spüren. Die Berner Wanderwege hängen darum am Wegnetz vor Zukunft um. Viele Leute denken wegen dem Klimawandel und dem Wandern vor allem an starke Regen, Steinschläge oder Erdrutsch, heisst es heute in der Mitteilung der Berner Wanderwege. Das alles beschäftigt die Wanderwege schon heute. Dass es ging wie heisser wird, verändert das Wandern auf weiter raus. Die Wanderwege planen darum besonders in den tieferen Lagen Massnahmen, wie zum Beispiel mehr Schattenplätze oder Bänke zum Ausruhen. Gleichzeitig wollen die Berner Wanderwege laut der Mitteilung schauen, ob gewisse Wege auf länger raus nicht an einem anderen Ort durch könnten, sodass sie auch bei höheren Temperaturen attraktiv sind zum Laufen. Der Kanton Solothurn will mehr Hausärztinnen und Hausärzte. Für das haben das Gesundheitsamt, die Solothurner Spitäler und die Praktakademie zusammen ein Weiterbildungsprojekt gestartet. Das Programm geht an die Assistenzärztinnen und Ärzte, die später mal im Solothurnischen als Hausärztin oder Arzt arbeiten, heisst es heute in der Mitteilung. Die Weiterbildung sei genau auf den Praxisalltag ausgerichtet. Ein Pilotversuch in den letzten anderthalb Jahren ist laut den Verantwortlichen gut gelaufen. Darum soll das Projekt in den nächsten Jahren noch mehr wachsen. Ziel sei es, auf länger raus, um genug Hausarztpraxen zu haben und so die medizinische Grundversorgung im Solothurnischen zu sichern. Die Abstimmung über die Initiative «Keine 10 Millionen Schweiz» hat die Schweizer Bevölkerung fest gespalten. Das zeigt die Vox-Analyse nach der Abstimmung. Die Initiative von der SVP hat stärker polarisiert als normal. Gut 95% von allen SVP-Wählerinnen und Wählern haben Ja gestimmt. Bei der FDP waren es noch 38% gewesen. Bei den Leuten, die sonst die SP und die Grünen wählen, sei der Ja-Anteil noch gerade bei knapp 10% gewesen. Die extremen Werte haben mit dem Migrationsthema zu heisst es vom Forschungsinstitut GFS Bern. Ähnliche Werte haben es zuletzt bei der Begrenzungsinitiative vor 6 Jahren gegeben.
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6: Sonnige Phasen, aber auch Wolken, die es gäng wieder hat. Für uns an diesem Donnerstagfeuerabend. Es bleibt aber trocken und das ist auch in der Nacht auf morgen der Fall. Die lockern dann auch auf in der Nacht auf morgen und dann haben wir dann nicht aktuell. Da haben wir dann morgen um die 13-14 Grad. Der Freitagmorgen ist dann sonnig und ebenfalls trocken. Neben dem Nami gibt es ein paar Quellwolken. Die schütten aber nicht aus. Auch die Beise, die ist dann morgen ein bisschen rum. Und morgen Nami haben wir dann um die 26 Grad. Der Samstag der kommt dann sehr freundlich daher. Viel Sonnenschein und Temperaturen gegen die 30 Grad.
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6: Céline Remund, wie sieht es aus auf den Strassen?
7: Gerade nicht so gut auf der Autobahn A1, Bern in Richtung Zürich, zwischen Kilberg und Wangen an der Aare. Das stauen, weil es einen Unfall gegeben hat. Die Überholspur ist immer noch blockiert. Der verliert gute 3-4 Stunden. Das stauen hier zurück auf die A5 Biel in Richtung Solothurn, zwischen Solothurn-Ost und Lauterbach. Dann auf der A1 Bern in Richtung Zürich, zwischen Lauterbach und Herkingen. Das stauen wegen Verkehrsüberlastung. Und auch ab Niederbipp bis Herkingen ist stockender Verkehr. Also die A1 ist gerade ganz schlimm. Eure Gegenrichtung A1 Zürich gegen Bern, zwischen Herking und Lauterbach stauen dort, der verliert etwa eine Viertelstunde. Dann gehen wir auf die Hauptstrasse und starten in der Region Thun, am Seenah von Hünibach in die Stadt. Thun führen, da stauen sie rund eine Viertelstunde und auch von der anderen Seite, vom Seefeldquartier her, über den Maulbeerkreis und verlieren der gut 7 Minuten, dort stocken sie. Von Deisswil her durch Städtlen durch ist etwa 5 Minuten länger, weil dort noch Baustellen sind. Von Hindelbank auf Ersingen steht er rund 8 Minuten im Stau und auch auf Kilberg rein geht es dort im Moment 5 Minuten länger.
6: Gute Fahrt, viel Geduld.
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6: Auf dem Appenberg oberhalb von Zäzewil, da wird viel umgebaut. Ihr habt es vorhin gehört in den News. Wir von Neo 1 sind vorbeigegangen und haben gefragt, was er genau geplant ist. Und auch, wer in Zukunft auf dem Appenberg wird verkehren. Was wir da herausgefunden haben, das gibt es gerade im Beitrag etwa am Viertel ab. Der Michael Remund und ich, der Manuel Bartlome, sind mit noch unterwegs an diesem Donnerstag Feierabend. Gebe ich Ihnen Ciao zusammen.
3: Ciao zusammen.

0: Das ist Neo 1 an diesem Donnerstag, Feierabend, 6. August. Wir haben 4 ab 5.
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0: Ist es ein Hotel, ist es ein Beiz oder doch ein Ort für Seminare? Vor gut 3 Jahren hat die Mobiliar das Hotel Appenberg oberhalb von Zäzivil gekauft. Mit der Idee, dort den Seminarcampus aufzutun. Ein tolles Jahr später ist es dann losgegangen mit Umbaubüzen. Neo 1 hat berichtet und ist jetzt auf der Baustelle vorbeigegangen. Unter anderem auch für zu klären, wer denn in Zukunft auf dem Appenberg oben erwartet wird. Der Janik Lanz berichtet.
2: Und eins vorweg, die Baubüzen auf dem Appenberg oben, die sind auf Kurs. Das erzählen die Co-Geschäftsleiter Flavia Bebi und Mario Bless bei uns im Gespräch vor Ort. Zu heissen, Anfang nächstes Jahr soll der Appenberg nach dem Umbau wieder aufgehen. Aber für wen jetzt eigentlich genau? Respektive, welche Bereiche sind denn noch für die Öffentlichkeit? Der Mario Bless erklärt.
3: Also für die Öffentlichkeit ist grundsätzlich alles. Das heisst, unsere Seminarräume sind für die Öffentlichkeit, unsere Hotelzimmer, unser Restaurant, unsere Bankenzelle, ist alles öffentlich.
2: Sie haben darauf geschaut, dass alles eine Ordnung hat.
3: Die Nutzung haben wir ein bisschen klar definiert, dass es so eine bessere Abgrenzung gibt, dass zum Beispiel in einem Seminarraum man nicht auch noch das Hochzeitsessen machen kann. Das ist rein betrieblich eine relativ grosse Herausforderung. Und so haben wir die Nutzung eigentlich ziemlich klar können zuschreiben. Und ich denke, das ist schon ein riesen Mehrwert für uns betrieblich, aber vor allem auch für die Gäste nachher.
2: Die Überlegungen dazu sind nicht neu. Da haben sie schon früh damit angefangen, sagt Flavia Bebi, Co-Geschäftsleiterin vom Appenberg.
4: Das ist schon jetzt in den letzten 1,5 Jahren, also ganz am Anfang angefangen mit der Strategie, die wir neu geschrieben haben, wo wir eigentlich auch mal definiert haben, wo wollen wir mit dem Appenberg grundsätzlich her. Und nachher aus dem heraus haben sich betrieblich gesehen unsere Konzepte ergeben für die Restauration, für die Seminarräume, wo wir ganz klar gesagt haben, das ist ein Angebot, dort wollen wir her. Das ist alles schon passiert.
2: Und dann haben sie für die verschiedenen Bereiche alles organisiert.
4: Dann haben wir Zusammenarbeit mit ganzen Haufen sehr tollen Fachplaner, die dann eben beispielsweise mit der Signaletik uns unterstützen und sagen, wie muss was angeschrieben sein, dass der Gast weiss, wo muss ich eigentlich her. Oder das Möbelkonzept, wo wir auch mit ganz tollen Leuten zusammenarbeiten können, wo ja wir schlussendlich auch nicht Profis drin sind, sondern wir haben dort Profis zur Seite gestellt gekriegt. Und da ist das gemeinsam entstanden.
2: Erklärt Flavia Bebi, die zusammen mit Mario Bless die Geschäftsführung vom Appenberg hat. Der grösste Teil des umgebauten Hoteldorf, Events und Seminar soll Anfang nächstes Jahr aufgehen. Bei zwei Gebäuden wird dann noch im Innenbereich gewerkt.
0: Was vor dem Start die Verantwortlichen noch fordern, darüber haben wir schon berichtet, der findet zum Nachhören auf der Webseite neo1.ch.
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0: Hecht mit Adam und Eva habt ihr gehört hier bei Neo 1 an diesem Donnerstagabend, der 6. August, haben wir jetzt gegen 5:30.
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0: Jetzt haben wir 5:30. Die aktuellste News, kurz und knackig, von Michael Remund.
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4: Die Bevölkerung vor Gemeinde Signal soll Trinkwasser sparen. Weil es so trocken ist, sind die eigenen Quellen zurückgegangen. Und auch bei der Nachbarswasserversorgung im Kiesental sieht es nicht besser aus, heisst es heute in der Mitteilung. Gewisse Sachen sind darum ab sofort verboten. Unter anderem zum Beispiel der eigene Rasenwässer oder das Autowäschen. Signal meldet außerdem, dass alle Brunnen vor Gemeinde nicht mehr laufen, für Wasser zu sparen. Swisscom plant einen neuen Standort in Portugal. In Lissabon sollen ab nächstes Jahr rund 40 Mitarbeitende arbeiten, später sollen es dann mal 200 sein. Swisscom will auch auf länger raus wettbewerbsfähig bleiben. Kritik gibt es von den Gewerkschaften. Sie haben Angst, dass Swisscom nach in der Schweiz weitere Stellen streicht und nicht mehr ersetzt. Swisscom weist das zurück. Die Schweiz bleibe der wichtigste Standort für sie. Über 90% der Leute arbeiten auch in Zukunft hier. Während wir in der Schweiz eine kurze Hitzepause haben, gilt in unserem südlichen Nachbarland Italien die höchste Warnstufe. In 27 Grossstädten ist ab sofort Alarmstufe rot. Es sei gefährlich für alle Menschen. Gewisse Städte wie zum Beispiel Florenz oder die Hauptstadt Rom erwarten Temperaturen deutlich gegen die 40 Grad. Laut den Wetterfachleuten geht die aktuelle Hitzewelle bis Mitte diesem Monat.
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0: Ihr habt es gerade gehört in den News, es ist sehr drückig für draussen. Wir haben immer noch Trocknungswetter heute Abend und auch in der Nacht auf morgen. Die Wolken lockern ein bisschen auf, es kann ein bisschen abkühlen. Morgen haben wir dann bis zu 14 Grad. Der Freitag, nach morgen durch den Tag, der ist sonnig. Am Nachmittag kommen ein paar Quellwolken dazu, die ein bisschen Schatten geben können, aber ausleeren sollten sie nicht. Und die Beise, die ist dann morgen auch ein bisschen rum, aber einfach nur säuferlich. Morgen am Nachmittag haben wir um die 26 Grad. Wie es über das Wochenende will, das vernehmt ihr plus minus um 20 vor 6 vom Meteotest Bern.
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0: Céline Remond, hast du immer noch viele Meldungen von der Strasse?
5: Ja, geht immer noch ähnlich weiter und wird noch schlimmer. Auf der A1 Bern in Richtung Zürich zwischen Kilburg und Wangen an der Aare, wo es einen Unfall gegeben hat, da stauen sie jetzt bis zu 50 Minuten. Dort ist immer noch die Überholspur zu. Und das stauen hier zurück wegen diesem Unfall auf die A5 Bio in Richtung Solothurn zwischen Solothurn-Ost und Lauterbach. Dann weiter auf der A1 Bern in Richtung Zürich, ab Niederbipp bis Herkingen, dort stocken es wegen Verkehrsüberlastung. Und in der Gegenrichtung A1 Zürich gegen Bern, da stocken es zwischen Gunzgenort und Lauterbach. Dort verlieren sie eine Viertelstunde auf mehreren Abschnitten wegen Verkehrsüberlastung. Auf der Hauptstrasse da klemmt das Tau am See nach von Hünibach in die Stadt Thun führen. Ihr braucht Tau in 40 Minuten dort. Von Belb auf Rubigen führen stauen es jetzt rund 10 Minuten. Von Münzigen auf Wichtrach habt ihr 11 Minuten im Stau. Von Hindelbank auf Fersigen steht ihr etwa 8 Minuten. Auf Kilbergine da geht es rund 5 Minuten länger, dort stocken es aber nur. Und oder die Stadt Burgdorf stauen es wie Gänge im Feuerabend, dort aber nur kann man sagen, 5 Minuten.
3: Leo.
0: Der Donnerstagabend hier bei Neo 1. Vielleicht seid ihr auf dem Weg für heim, vielleicht seid ihr immer noch auf der Bütz oder vielleicht auch am Einkaufen. Ganz egal, was ihr macht. Schön habt ihr Neo 1 eingeschaltet. Der Michael Remund, ich, der Manuel Bartlomé und jetzt auch Olivia Thien sind mit euch unterwegs. So easy to fall in love. Lassen wir jetzt hier bei Neo 1. Wir wünschen einen schönen Hinweg. Grüße.
6: Hier bin ich.
0: Olivia Thien.

0: 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Das ist Neo Ace an diesem Donnerstagabend, 20 vor 6.
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0: Ein Mix aus Sonne und Wolken haben wir heute, Mami, um die 27 Grad. Ist es auch heute Abend im Neo-Eisland trocken? Mario Rindisbacher von Meteotest Bern.
3: Ja, sehr wahrscheinlich bleibt es heute Abend und in der Nacht auf morgen überall trocken. Wir haben noch ein paar Wolken rum, die locken dann tendenziell auf. Bis morgen Morgen klart der Himmel dann auf und die Temperaturen die gehen ein bisschen zurück. Bis morgen Morgen auf etwa 13, 14 Grad.
0: Freundliches Wetter in diesem Fall. Der Freitagmorgen kommt dann ebenfalls mit viel Sonnenschein daher.
3: Da kommt mit ziemlich viel Sonnenschein daher. Am Morgen da scheint zuerst einmal an praktisch allen Orten die Sonne. Dann gibt es über den Tag ein paar Quellwolken, die wachsen aber kaum in die Höhe, können sich ein bisschen ausbreiten und Schatten bringen, aber kein Regen und die Temperaturen mit ein bisschen Beisen. Morgen Nachmittag etwa so bei 26 Grad.
0: Du sagst 26 Grad. Das Wochenende ist das von den Temperaturen her ähnlich wie heute und morgen.
3: Nein, am Wochenende steigen die Temperaturen wieder an. Allerdings noch nicht gerade am Samstag am Morgen. Da haben wir etwa 12 bis 14 Grad. Noch gute Zeit zum Durchlüften. Über den Samstag aus gibt es dann sehr viel Sonnenschein und Temperaturen gegen die 30 Grad. Und gegen die 30 Grad haben wir auch am Sonntag. Dort haben wir noch zeitweise sonniges Wetter. Die Luft ist allerdings feuchter. Und über den Tag da ist es dann möglich, dass man hier und dort einen Regenguss oder einen Gewitter gibt.
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0: der Rod Stewart mit Maggie May. Habt ihr gehört hier bei Neo 1. Wir haben 10 vor 6. Spitzenpaarungen, Kreuzbang, Wechseln, Rekorde und auch Weltcup-Siege. Hinein Thema bei uns im Sport.
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0: Und wir starten mit Schwingen, Michael Remund.
2: Was viele Schwingfans vermutet haben, ist jetzt leider Tatsache. Der Daniel Tschumi hat sich am Rigi schwingend Mitte Juli zu Kreuzband verheilt. Das schreibt der Oberaargauer heute auf den sozialen Medien. Er kommt nicht um eine Operation herum, schreibt der Tschumi. Das heisst auch, dass die Saison für einen 21-Jährigen vorbei ist.
0: Und dass er am Wochenende nicht dabei sein kann. Am Sonntag ist auf dem Wertberg das letzte Berner Goal-Verbandsfest. Am Bern Jurassischen sind unter anderem auch ein paar starke Emmentaler gemeldet.
2: Der Mittag sind die Spitzenpaarungen ausgekommen. Der Christian Gerber von Röthenbach greift im ersten Gang mit dem Guckisberger Fabian Studemann. Der Lars Zog von Herbigen trifft auf den Oberländer Eidgenoss Patrick Kobeli. 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
0: Zum Eishockey. Ajoie hat mit dem Daniel Carr seinen 6. Ausländer für die Saison gefunden. Der kanadische Stürmer unterschreibt im Jura für ein Jahr. Der 34-Jährige hat zuletzt für Milwaukee in der zweithöchsten US-amerikanischen AHL gespielt. Vorher war er für 5 Jahre bei Lugano.
2: Eine Transfermeldung haben wir auch vom Schutten. Der FC Luzern holt der Stürmer Daniel Mikolajewski. Parma aus der höchsten italienischen Liga lernt der 20-jährige Pol an Luzern aus. Der U21 polnische Nazi-Spieler hat die letzten 4 Jahre im Nachwuchs von Parma geschuttet und in letzte Saison das erste Mal in der ersten Mannschaft können schuten.
0: Heute zum Wasserspringen. Der Eric Passerone verpasst bei EM Paris der Final vom 10-Meter-Brett. Der 17-jährige Schweizer wird 17. und schafft so nicht im Final von der besten 12. Bei seiner ersten EM bei der Elite hat der Passerone auch beim 1-Meter der Final verpasst. Im Mixed ist er zusammen mit der Michelle Heimberg guten 5. geworden.
2: Wir wechseln zum Orientierungslauf OL. Rund einen Monat nach der erfolgreichen Sprint-WM im italienischen Genua haben die Geschwister die Ebersold können im Wald nachdoppeln. Beim Weltcup in Tschechien waren beide sehr stark gewesen. Im Rennen der Frauen war Simona Ebersold mal um eine Klasse für sich gewesen. Die Seeländerin gewinnt mit fast 2,5 Minuten Vorsprung vor der Marie Olausen aus Norwegen.
0: Ihre Bruder Fabian Ebersold läuft auf den 3. Platz. Gewonnen hat der Viktor Svensk von Schweden.
2: Zur Leichtathletik. Xenia Buri schafft es bei der U20-Weltmeisterschaft in den USA im Finale über 100 Meter. Die Sprinterin vom Leichtathletik-Club Kilberg hat ihren Vorlauf in 11 Sekunden 38 gewonnen.
0: Im Halbfinale ist die Athletin von Betterkingen mit 11 Sekunden 23 einen neuen Schweizer Rekord auf U20-Stufe gesäckelt. Der Final über 100 Meter an der Leichtathletik U20-WM mit der Xenia Buri ist morgen um 5 über halb 6 in Schweizer Zeit.
2: Und dann haben wir noch eine ganz aktuelle Meldung vom Velorennfahren. Die Frauen sind heute die 6. Etappe vor Tour de France gefahren. Es gewinnt Kim Lecourt von Mauritius. Noemi Rüeg, Zürcherin, wird 10. Die Hindu-Bankerin Marlene Reusser kann ihre Gesamtführung souverän verteidigen und bleibt im gelben Trikot.
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2: Es ist 6 Uhr.
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4: Ich mit Michael Remund. Die Baustelle beim Hotel Appenberg ist auf Kurs. Es braucht aber noch Leute für den Betrieb und dort juffelt es schon bald ein bisschen. Die Wanderwege überlegen sich Änderungen wegen der Hitze. Und hinten bleibt es beim Gemisch aus Sonne und Wolken in der Nacht auf morgen, was für einen ist gut abkühlen. Seit fast 2 Jahren ist das Hotel Appenberg oberhalb von Zäzivil zu. Seit Oktober 24 ist dort eine grössere Baustelle. Es laufen Umbaubüzen, 48 Hotelzimmer und 19 Seminar- und Gruppenräume sind geplant. Die Versicherung Mobiliar als Eigentümer plant eine Art Campus. Die Beiz und das Hotel sind für alle offen. Neo ist hier schon berichtet. Während die Büzen auf der Zielgerade sind, gehen es noch darum, die passenden Leute zu finden, die auf dem Appenberg arbeiten. Der Co-Geschäftsleiter vom Appenberg, der Mario Blesser, erklärt.
5: Wir haben noch ein paar Stellen pendent. Wir haben das Glück, dass wir das Kader schon besetzen können. Und jetzt Stufe STV und Mitarbeitende suchen. Und das nimmt natürlich viel Zeit in Anspruch, aber etwas, was wir sehr gerne machen. Und ein riesen Privileg ist, dass wir die Möglichkeit haben, ein Team eigentlich von Grund auf aufzubauen.
4: Weil die Büzen am Ende zugehen und wieder eine Öffnung nachher, die juffeln das Ganze schon bald, gibt der Mario Bless zu.
5: Der Plan ist eng getaktet und das bleibt auch bis zum Schluss. Ich denke, das bleibt die grösste Herausforderung, dass man die Termine einhalten kann. Rein jetzt von den Überraschungen, die sie führen kommen, sollten es jetzt alle sein. Hoffen wir auch. Aber es sieht gut aus, aber das bleibt eine Challenge. Ja.
4: Die Wiedereröffnung nach dem Umbau vom Hotel Appenberg ist auf Anfang nächstes Jahr angedenkt. Dann der Anfang mit 5 Häuser. Bei den beiden restlichen laufen dann noch Büzen drin. Steigende Temperaturen und Gänge wie mehr Hitzewellen mögen auch die Wanderinnen und Wanderer spüren. Die Berner Wanderwege hören darum am Wegnetz vor Zukunft um. Viele Leute denken wegen dem Klimawandel und dem Wandern vor allem an starken Regen, Steinschläge oder Erdrutsch, heisst es heute in der Mitteilung der Berner Wanderwege. Das alles beschäftigt die Wanderwege schon heute. Dass es ging wie heisser wird, verändert das Wandern auf weiter raus. Die Wanderwege planen darum besonders in den tieferen Lagen Massnahmen, wie zum Beispiel mehr Schattenplätze oder Bänke zum Ausruhen. Gleichzeitig wollen die Berner Wanderwege laut der Mitteilung schauen, ob gewisse Wege auf länger raus nicht an einem anderen Ort durch könnten, sodass sie auch bei hohen Temperaturen attraktiv sind zum Laufen. Der Kanton Solothurn will mehr Hausärztinnen und Hausärzte. Für das haben das Gesundheitsamt, die Solothurner Spitäler und die Praktakademie zusammen ein Weiterbildungsprojekt gestartet. Das Programm geht an die Assistenzärztinnen und Ärzte, die später mal im Solothurnischen als Hausärztin oder Arzt arbeiten, heisst es heute in der Mitteilung. Die Weiterbildung sei genau auf den Praxisalltag ausgerichtet. Ein Pilotversuch in den letzten 1,5 Jahren ist laut den Verantwortlichen gut gelaufen. Darum soll das Projekt in den nächsten Jahren noch mehr wachsen. Ziel sei es, auf länger raus, um genug Hausarztpraxen zu haben und so die medizinische Grundversorgung im Solothurnischen zu sichern. Die Abstimmung über die Initiative «Keine 10 Millionen Schweiz» hat die Schweizer Bevölkerung fest gespalten. Das zeigt die Vox-Analyse nach der Abstimmung. Die Initiative von der SVP hat stärker polarisiert als normal. Gut 95% von allen SVP-Wählerinnen und Wählern haben Ja gestimmt. Bei der FDP waren es noch 38%. Bei den Leuten, die sonst die SP und die Grünen wählen, sei der Ja-Anteil noch gerade bei knapp 10%. Die extremen Werte haben mit dem Migrationsthema zu tun, heisst es vom Forschungsinstitut GFS Bern. Ähnliche Werte haben es zuletzt bei der Begrenzungsinitiative vor 6 Jahren gegeben.
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6: Über den heutigen Abend kann man eigentlich sagen, Sonnenschein und auch Quellwolken, die bleiben aber harmlos. Wir haben also Trocknungswetter heute Abend und auch in der Nacht auf morgen. Die Wolken, die noch rum sind, die lockern dann auf in der Nacht auf morgen und dann haben wir dann klare Verhältnisse. Morgen Morgen um die 14 Grad. Morgen durch den Tag dann sonnig, am Vormittag. Nach dem Nami gibt es ein paar Quellwolken, die bleiben aber auch harmlos, so wie heute. Es ist auch eine leichte Beise morgen rum und um die 26 Grad am Nachmittag. Am Samstag dann noch etwas schöner. Es hat viel Sonnenschein und Temperaturen um die 30 Grad.
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6: Céline Remund, du weisst, ob das etwas abgenommen hat auf der Strasse.
7: Ja, ich muss mich leider noch enttäuschen. Auf der A1 Bern in Richtung Zürich zwischen Kilburg und Wangen an der Aare stauen es immer noch eine gute halbe Stunde wegen einem Unfall, den es gegeben hat, diesen Vorabend. Das merkt ihr auch noch auf der A5 Biel in Richtung Solothurn. Dort stauen es zurück zwischen Solothurn Ost und Lauterbach. Dann auch auf der A1 Bern in Richtung Zürich, ab Niederbipp bis Herkingen. Dort stocken es wegen Verkehrsüberlastung. Und in der Gegenrichtung von Zürich gegen Bern auf der A1, da stauen es zwischen Gunzgen Nord und Lauterbach. Da verliert er eine gute Viertelstunde. Auf der Hauptstrasse ist ein tolles Buff vom Seenau von Hünibach in die Stadt Thun führen. Da stauen sie oder verlieren immer noch eine halbe Stunde. Von Belp auf Rubigen führen stauen sie rund 12 Minuten. Von Münzigen auf Wichtrach, da steht er 10 Minuten im Stau. Und auch gerade ein Weg von Kissen gegen Wichtrach, da geht es eine Viertelstunde länger im Stau. Von Himmelbank auf Ersigen steht er 8 Minuten im Stau. Auf Kilburg führen, auch da geht es rund 10 Minuten länger. Und auch der Stadt Burgdorf führen, da stauen sie noch um die 5 Minuten. Minuten.
6: Gute Fahrt, viel Geduld.
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0: Ja, das war ihn. «Remind Me to Forget» von Kygo. Unser Song vom Tag und das ist euer Zeichen zum Anrufen und Gewinnen.
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0: Ja, Sabrina von Arni, du hast mir angerufen und du bist genau die dritte Person, die angerufen hat. Ciao Sabrina.
2: Ja, hallo.
0: Sabrina, du hast mir gesagt, du bist ein sehr grosser Fan von Open Airs und Festivals. Heisst das, du gehst schon heuer wieder ans Gampu, das Alltag?
2: Ja, auf jeden Fall. Ich freue mich sehr.
0: Sehr gut. Und hast du Tickets schon oder gehst du jetzt einfach auf Kosten von uns oder sind Tickets für jemand anderes?
2: Die sind für mich und ich habe noch kein Ticket. Und ich freue mich wirklich sehr. Kann ich jetzt gehen, die 4 Tage?
0: Sehr cool. Wer nimmst du mit?
2: Ich nehme meinen Freund mit.
0: Sehr gut. Und was sind so eure Favorites? Also von wem seid ihr Fan? Welcher Act wird dir am meisten gefallen?
2: Also ich freue mich sehr auf Kygo und auf Sian. Da freue ich mich auch sehr drauf.
0: Sehr gut. Und dann nimmst du dein Zelt mit in diesem Fall?
2: Nein, ich habe dort ein Ferienhaus.
0: Ah, Botz. Nicht schlecht. Das muss man zuerst mal haben, he?
2: Genau.
0: Perfekt, also, du, ich gratuliere dir, Sabrina. Wir schicken dir die 4-Tages-Pass zu dir heim. 2x 4-Tages-Pass, dann kannst du mit deinem Freund zusammen gehen. Und dann wünsche ich euch ganz ein gutes Open Air.
2: Merci vielmals.
0: Merci auch. Einen gebigen Hinweis wünsche ich dir.
2: Das wünsche ich auch.
0: Merci. Merci. Ciao, Sabrina.
2: Tschüss.
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0: 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Jetzt geht es aber weiter mit guter Musik hier bei NeoAce. Einen gebigen Hinweis.

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5: Die Bevölkerung vor Gemeinde Signal soll Trinkwasser sparen. Weil es so trocken ist, sind die eigenen Quellen zurückgegangen und auch bei der Nachbarswasserversorgung im Kiesental sieht es nicht besser aus, heisst es heute in der Mitteilung. Gewisse Sachen sind darum ab sofort verboten, unter anderem zum Beispiel der eigene Rasenwässer oder das Autowäschen. Signal meldet außerdem, dass alle Brunnen vor der Gemeinde nicht mehr laufen, für Wasser zu sparen. Swisscom plant einen neuen Standort in Portugal. Lissabon soll ab nächstes Jahr rund 40 Mitarbeitende arbeiten, später soll es dann mal 200 sein. Swisscom will auch auf länger raus wettbewerbsfähig bleiben. Kritik gibt es von den Gewerkschaften. Sie haben Angst, dass Swisscom in der Schweiz weitere Stellen streicht und nicht mehr ersetzt. Swisscom weist das zurück. Die Schweiz bleibe der wichtigste Standort für sie. Über 90% der Leute arbeiten auch in Zukunft hier. Während wir in der Schweiz eine kurze Hitzepause haben, gilt in unserem südlichen Nachbarland Italien die höchste Warnstufe. In 27 Grossstädten ist ab sofort Alarmstufe rot. Es sei gefährlich für alle Menschen. Gewisse Städte wie zum Beispiel Florenz oder die Hauptstadt Rom erwarten Temperaturen deutlich gegen die 40 Grad. Laut den Wetterfachleuten geht die aktuelle Hitzewelle bis Mitte diesen Monat.
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2: Wir haben einen Mix aus Sonne und Quellwolken. Die Quellwolken, die bleiben aber harmlos. Es gibt Temperaturen jetzt so aktuell um die 25 Grad. Wir haben dann auf morgen eine klare Nacht. Die Wolken, die es also nur hat, die lockern auf und morgen haben wir um die 14 Grad. Der morgendliche Freitag, da ist dann eher sonnig, am Vormittag und am Nami. Dann gibt es so einen Mix aus Sonne und Quellwolken. Die Quellwolken schütten aber nicht aus. Die Beise, die ist dann morgen säuferlich auch rum und wir haben morgen Nami um die 26 Grad. Der Samstag, der wird dann noch heißer, gegen die 30 Grad. Dann sehr viel Sonnenschein und nur selten ein Wölkchen am Himmel.
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2: Es hat einen Unfall gegeben auf der A1 Bern Richtung Zürich zwischen Kilburg und Niederbipp. Wegen dem stauen sie dort. Der linke Fahrstreifen ist blockiert. Ihr verliert bis zu 40 Minuten. Dann in der Gegenrichtung A1 Zürich Richtung Bern zwischen der Raststätte Gunzgenort und der Verzeigung Lauterbach stauen sie. Und dann gehen wir noch auf die A8 Interlaken Richtung Spiez zwischen Interlaken West und Därligen, wo es ebenfalls stockt. Von der Hauptstrasse habe ich nur noch die Meldung in der Region Thun. Weder von Hünibach Richtung in der Innenstadt unterwegs seid. Dort stauen zwölf Minuten, wo ihr mehr Zeit einrechnen müsst. 7 Minuten länger geht es, wenn ihr vom Seefeld Richtung Thuner Innenstadt unterwegs seid. Und dort stauen dort braucht ihr mehr Geduld. Sonst habe ich noch keine Meldungen. Gute Fahrt und viel Geduld.
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2: Noch eine halbe Stunde sind wir mit euch unterwegs, der Michael Remund und ich, der Manuel Bartlomé. In der nächsten halben Stunde erzählen wir euch noch das eine oder das andere. Es geht unter anderem um das Thunfest und es geht auch noch um einen Mittelaltermerit. Diana Weiss war für uns in Burgdorf auf der Schützenmatt und hat mal so geschaut, wie ein Mittelaltermerit aussieht. Was genau dahinter steckt, das hört ihr in der nächsten halben Stunde. Jetzt hören wir die Loi mit der Musik aus dem 2025 mit ihrem Song Red Eyes. Wir wünschen einen gebigen Hinnacht. Ciao zusammen.

0: Der Mike Perry mit «The Ocean» habt ihr gehört hier bei Neo1 an diesem Donnerstagabend, 6. August. Lang ist es her. 1974 hat alles mit einem kleinen Brückli-Fest gestartet beim Rathaus Brückli zu Thun. Heute ist aber gar nichts mehr klein. Ein Fest für ganz Thun, das ist das Thun-Fest, das heute startet. Heute geht es in die 50. Runde. Es gibt viel Musik, viele Menschen und Sommerreben an der Aare. Das macht man zu Thun schon lange.
1: Das erste Thun-Fest war in dem Sinn noch nicht das Thun-Fest, sondern das war das Brückli-Fest im Jahr 1974.
0: Sagt uns Roman Gugger, der Teil ist vom Thun-Fest OK. Was mit dem Brückli-Fest hat angefangen, ist zum

0: einem Grossanlass geworden. Das hat aber verschiedene Entwicklungsschritte gebraucht.
1: Erst 1996 ist nachher aus dem Innenstadtfest, dem Seenachtsfest und dann zumal auch noch am Open Air Shadow ist das verschmolzen worden zu einem Grossanlass, wo in dem Sinne das erste Mal ein Thunfest stattgefunden hat und nachher die Geschichte auch weitergegangen.
0: Und jetzt, 50 Jahre später, wird für das Jubiläum gross gefeiert. Von heute an bis am Sonntag gibt es in der Thuner Altstadt 5 Bühnen, über 30 Acts und rund 80 Stänge.
1: Wir starten zusätzlich am Donnerstagabend bereits das Jahr ausnahmsweise starten mit einem exklusiven Jubiläumsanlass, wo wir zusammen mit der AEK Bank begehen. Die AEK Bank 1826 hat das Jahr 200 Jahre Jubiläum und tut sich aus diesem Grund auch ein bisschen mehr für das Thunfest engagieren. Und wir machen zusammen 250 Jahre in der Stadt den Jubiläumsanlass.
0: Und der Anlass heute Abend ist dann auch schon ausverkauft, so der Roman Gucker vom Thunfest.
1: Und nachher am Freitag und am Samstag haben wir das gewohnte Programm in dem Sinn, mit Konzert, mit Gastronomie, mit Unterhaltung. Für alle sollte etwas dabei sein.
0: Und am Sonntag gibt es dann auch noch einen grossen Gottesdienst.
1: Und nachher ist dann auch das 50. Thunfest schon wieder Geschichte.
0: Leo 1. Bevor es aber wieder Geschichte ist, geht es zuerst mal los. Der Kunz ist am Start beim Thunfest, genauso wie auch der Bastian Baker oder Naomi Lachen. Und wer auch noch zu sehen und zu hören ist, ist der Soul Roy. Den hören wir aber jetzt zuerst mal hier auf Neo 1, bevor er dann ans Thunfest kommt, das Wochenende. Wir hören jetzt hier bei Neo 1 Hurricane in voller Länge.

0: Sam Smith mit Money on my mind. Habt ihr gehört? Hier bin ich auch an diesem Donnerstagabend. Wir reisen jetzt heute zurück in die Vergangenheit. Also genau gesagt ins Mittelalter.
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0: Am Mittelaltermarkt in Burgdorf, Mitte Juli, da hat es ganz viele Leute gehabt, die ihr mittelalterliches Gewand wieder angelegt haben. Und genauso viele Leute waren aber auch einfach in Jeans und T-Shirts an diesem Markt. Also ganz normal angelegt. Und auch Diana Weiss ist nicht schräg angeschaut worden, wo sie einfach in Alltagskleider dort ist herkommen. Sie hat auf dem Markt den Roland Flückiger getroffen. Er gehört zur Gruppe Galligatus Feleus, wo der Burgdorfer Mittelaltermarkt heuer schon zum 8. Mal hat organisiert.
2: Der Roland Flückiger hat mir den Merit gezeigt.
3: Wir fast hier durch. Da sehen wir nämlich, was hinterdurch ist hier.
2: Und unterwegs sind wir nochmal auf das Thema Kleider gekommen. Was kannst du ablesen an den Kleidern der Leute?
3: Wie intensiv das in der Geschichte ist. Oder das ist, wenn man jetzt das Mädchen, das jetzt dort hinten beim Hanf ansteht, das ist ganz klar ein Internetkauf. Das sieht man. Oder? Das ist ein erster Schritt. Und das ist gut. Das nicht falsch verstehen. Aber das ist klar ein erster Schritt. Oder? Wenn man bei ihm schaut, Hemd, Hose passt schon. Schuhe sind schwierig. Das ist immer ein Thema. Und nebendran auch ein ganz schönes Kleid mit einer Erdlaborte. Entsprechend sogar ein Fähli dabei, Haar geflochten. Also sieht man ganz klar, da wird deutlich mehr gemacht als der 0815.
2: Die meisten fangen mal mit ein paar einfachen Sachen an, erzählt mir der Roland. Am Mittelaltermarkt gäbe es auch für alle etwas. Es gibt Hemli ab der Stange für die, die sich das erste Mal etwas Mittelalterliches kaufen. Für die, die schon tiefer im Thema sind und klare Vorstellungen haben, gibt es einen Schneider auf Platz. Wer will, kann so nah ein ganzes individuelles Mittelalter-Outfit zusammenstellen. Und das macht vielen Leuten Freude.
3: Man kann wirklich das sein, was man gerne will. Und es spielt keine Rolle, was man sonst ist im Leben.
2: Das erzählt mir auch ein Standbetreiber, der selber gemachten Schmuck und Kleider verkauft.
4: Ich tue gerne etwas anfertigen. Kann man dann sagen, ich hätte gerne einen grünen Stein mit einem braunen Band. Oder, ja. Das ist halt das, was sehr geschätzt wird, wenn du deine eigene Kreation kannst in Auftrag geben kannst. Ja.
2: Und ich habe zwei sehr schön angelegte Menschen getroffen. Ein Pärchen, das mir etwas von dieser Faszination erzählt.
5: Am Anfang tut man es kaufen und dann tut man es eben zusammenstellen und dann verbessern oder etwas eigenes
6: zusammenbasteln. Jetzt haben wir daheim ein ganzes Nietensee, eine Lederwerkstatt, 3D-Drucker, eine Schweissanlage, damit du auch alles kannst machen. Genau so.
5: Ich liebe es.
2: Und was gibt euch das? Die Beschäftigung auch mit den Kleidern und den Accessoires?
6: Vor allem ein gemeinsames Hobby.
5: Es ist auch herzig, wo Leute einfach sich gegenseitig Komplimente machen. So, hey, wo hast du das her? Oder hast du das selber gemacht? Ja, so und so. Also, ja, es sind coole Leute, die man da trifft.
2: Es geht auch bei den Kleidern am Schluss wieder um die Freude. Die Freude am Selbergemachten, an einer gewissen Ästhetik oder auch am historischen Aspekt. Dass man weiss, wie die Kleider im Mittelalter waren und wie heute auch so trägt am Mittelaltermarkt.
0: Es gibt ganz viele Leute an diesem Mittelalter-Merit, die auch viel wissen über die Zeit. Aber ist auch wirklich alles an diesem Merit wie im Mittelalter, wie authentisch geht das? Diese Fragen gehen wir morgen nach.
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0: Grüß dich miteinander, das ist der Donnerstagabend, wir haben 7.
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2: Ich mit Michael Remund. Die Baustelle beim Hotel Appenberg ist auf Kurs, es braucht aber noch Leute für den Betrieb und dort juffelt es schon bald ein bisschen. Die Wanderwege überlegen sich Änderungen wegen der Hitze, wohin bleibt es beim Gemisch aus Sonne und Wolken in der Nacht auf morgen, was für einen ist gut abkühlen. Seit fast 2 Jahren ist das Hotel Appenberg oberhalb von Zäzivil zu. Seit Oktober 2024 ist dort eine grössere Baustelle. Es laufen Umbaubüzen, 48 Hotelzimmer und 19 Seminar- und Gruppenräume sind geplant. Die Versicherung Mobiliar als Eigentümer plant eine Art Campus. Die Beiz und das Hotel sind für alle offen. Neo ist hier schon berichtet. Während die Büzen auf der Zielgerade sind, gehen es noch darum, die passenden Leute zu finden, die auf dem Appenberg arbeiten. Der Co-Geschäftsleiter vom Appenberg, der Mario Blesser, erklärt.
3: Wir haben noch ein paar Stellen pendent. Wir haben das Glück, dass wir das Kader schon besetzen können. Und jetzt Stufe STV und Mitarbeitende suchen. Und das nimmt natürlich viel Zeit in Anspruch, aber etwas, was wir sehr gerne machen. Und ein riesen Privileg ist, dass wir die Möglichkeit haben, ein Team eigentlich von Grund auf aufzubauen.
2: Weil die Büzen am Ende zugehen und wieder eine Öffnung nachher, die juffeln das Ganze schon bald, gibt der Mario Bless zu.
3: Der Plan ist eng getaktet und das bleibt auch bis zum Schluss. Ich denke, das bleibt die grösste Herausforderung, dass man die Termine einhalten kann. Rein jetzt von den Überraschungen, die sie vorkommen, sollten es jetzt alle sein. Hoffen wir auch. Aber es sieht gut aus, aber das bleibt eine Challenge, ja.
2: Die Wiedereröffnung nach dem Umbau vom Hotel Appenberg ist auf Anfang des nächsten Jahres angedenkt. Dann der Anfang mit 5 Häuser. Bei den beiden restlichen laufen dann noch Büzen drin. Steigende Temperaturen und Gänge wie mehr Hitzewellen mögen auch die Wanderinnen und Wanderer spüren. Die Berner Wanderwege hören darum am Wegnetz vor Zukunft um. Viele Leute denken wegen dem Klimawandel und dem Wandern vor allem an starken Regen, Steinschläge oder Erdrutsch, heisst es heute in der Mitteilung der Berner Wanderwege. Das alles beschäftigt die Wanderwege schon heute. Dass es ging wie heisser wird, verändert das Wandern auf weiter raus. Die Wanderwege planen darum besonders in den tieferen Lagen Massnahmen, wie zum Beispiel mehr Schattenplätze oder Bänke zum Ausruhen. Gleichzeitig wollen die Berner Wanderwege laut der Mitteilung schauen, ob gewisse Wege auf länger raus nicht an einem anderen Ort durch könnten, sodass sie auch bei hohen Temperaturen attraktiv sind zum Laufen. Der Kanton Solothurn will mehr Hausärztinnen und Hausärzte. Für das haben das Gesundheitsamt, die Solothurner Spitäler und die Praktakademie zusammen ein Weiterbildungsprojekt gestartet. Das Programm geht an die Assistenzärztinnen und Ärzte, die später mal im Solothurnischen als Hausärztin oder Arzt arbeiten, heisst es heute in der Mitteilung. Die Weiterbildung sei genau auf den Praxisalltag ausgerichtet. Ein Pilotversuch in den letzten 1,5 Jahren ist laut den Verantwortlichen gut gelaufen. Darum soll das Projekt in den nächsten Jahren noch mehr wachsen. Ziel sei es, auf länger raus, um genug Hausarztpraxen zu haben und so die medizinische Grundversorgung im Solothurnischen zu sichern. Die Abstimmung über die Initiative «Keine 10 Millionen Schweiz» hat die Schweizer Bevölkerung fest gespalten. Das zeigt die Vox-Analyse nach der Abstimmung. Die Initiative von der SVP hat stärker polarisiert als normal. Gut 95% von allen SVP-Wählerinnen und Wählern haben Ja gestimmt. Bei der FDP waren es noch 38%. Bei den Leuten, die sonst die SP und die Grünen wählen, sei der Ja-Anteil noch gerade bei knapp 10%. Die extremen Werte haben mit dem Migrationsthema zu tun, heisst es vom Forschungsinstitut GFS Bern. Ähnliche Werte haben es zuletzt bei der Begrenzungsinitiative vor 6 Jahren gegeben.
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4: Sonnige Phasen und auch Wolken, die es gäng wieder hat heute Abend. Aber alles in allem kann man sagen, Trocknungswetter. Die Wolken die lockern sich dann auf in der Nacht auf morgen. Und wir haben klare Verhältnisse. Morgen Morgen kühlt es ein bisschen ab. Wir haben um die 13, 14 Grad. Zu den Tag haben wir dann auch wieder Trocknungswetter. Morgen Vormittag viel Sonne und am Nachmittag Quellwolken, die dazukommen. Die bleiben aber harmlos und schütten nicht aus. Die Beise ist wie heute auch morgens Thema und wir haben am Nachmittag morgen um die 26 Grad. Der Samstag der kommt daher noch schöner und noch wärmer daher. Sehr viel Sonne und Temperaturen gegen die 30 Grad.
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4: Immer noch wegen dem Unfall auf der A1 Bern Richtung Zürich zwischen Kilburg und Niederbipp stauen. Der linke Fahrstreifen ist gängig noch blockiert. Ihr verliert dort bis zu 40 Minuten. Und in der Gegenrichtung A1 Zürich Richtung Bern zwischen Herking und Wangen-Draren. Auch dort müsst ihr viel bremsen. Dort gibt es Stau wegen Verkehrsüberlastung. Habt noch Sorge und viel Geduld. Das war es von mir. Ich bin der Manuel Bartlomé, wünsche gebige Hinnig. Morgen geht es um 5:30 Uhr weiter mit Triana Weiss. Ciao zusammen!